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2: Ich bin Hendrik Daum. Höhere Ausgaben und mehr Schulden. Das Bundeskabinett hat den Haushaltsentwurf 2027 beschlossen. Und die Pläne, die stoßen auf breite Kritik, wie Tanja Wagner berichtet.
3: 555 Milliarden Euro Ausgaben, dazu eine Neuverschuldung von gut 200 Milliarden Euro. Die Industrie hält die Haushaltspläne für wenig solide. Die Zuwächse auf der Sollseite seien alarmierend, heißt es vom Bundesverband. Greenpeace-Experten werfen Bundesfinanzminister Klingbeil hingegen einen skandalösen Raubzug bei den Klimaschutzmaßnahmen vor. Klingbeil selbst verteidigt seine Finanzpläne als notwendig und verfassungskonform. Mehr Geld soll vor allem in die Verteidigung und den Ausbau von Straßen, Brücken und Bahnnetz gesteckt werden.
2: Ausgerechnet zum Ferienstart in Bayern und Baden-Württemberg wird eine wichtige Strecke in Tirol wieder gesperrt. Wegen einer weiteren Demo von Anwohnern ist der Fernpass am 1. August vormittags von 9.45 Uhr bis 12 Uhr nicht befahrbar. Das teilten die Tiroler Behörden mit. Das betrifft die Strecke zwischen Nassereith und Reutte. Charlotte Knobloch bleibt Präsidentin der israelitischen Kultusgemeinde München und Oberbayern. Die mittlerweile 93-Jährige hatte keinen Gegenkandidaten und wurde am Abend für weitere 4 Jahre gewählt. Charlotte Knoblochs persönlicher und politischer Einsatz für Versöhnung und gegen Antisemitismus ist ungebrochen. 2013 bekam sie den Bayerischen Verfassungsorden. Und wir schauen zur Fußball-WM und da hatten in der Achtelfinalpartie Portugal gegen Spanien die Spanier das glücklichere Ende. Kurz vor dem Schlusspfiff und bereits in der Nachspielzeit erzielte Joker Mikel Merino den einzigen Treffer der Partie zum 1:0 für Spanien, das damit im Viertelfinale steht. Portugal dagegen mit Superstar Cristiano Ronaldo muss jetzt nach Hause fahren.
1: 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So sieht's heute aus.
4: Heute wieder ein bisschen wärmer. Bis zu 31 Grad schafft das Thermometer. Sonne und Wolken wechseln sich schön fair ab und trocken ist es. Aber es pfeift teilweise ein ganz schöner Wind durch. Morgen dann wieder ein bisschen kühler. Sonst ändert sich aber nichts groß am Wetter.
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2: Ich bin Hendrik Daum. Die Bundesregierung hat den Haushalt für 2027 beschlossen und damit werden viele neue Schulden aufgenommen. Finanzminister Klingbeil begründete das mit den internationalen Krisen wie dem Ukraine-Krieg.
3: Der Frieden in Europa ist durch Putins imperialistischen Wahn bedroht wie lange nicht. Und ich will das sehr klar sagen, mit der schwarzen Null können wir uns nicht gegen Putin verteidigen. Wir müssen deswegen in kürzester Zeit 3 Jahrzehnte aufholen, in denen unsere Bundeswehr runtergespart wurde. Dabei keine neuen Schulden zu machen, das geht nicht. Das ist wie ohne Rakete zum Mond fliegen.
2: Kanada will seine neuen U-Boote vom NATO-Verbündeten Deutschland bauen lassen. Das hat Premierminister Carney mitgeteilt. Der milliardenschwere Auftrag für bis zu 12 U-Boote geht an den Kieler Marineschiffbauer TKMS. Damit setzte sich Deutschland gegen einen südkoreanischen Konkurrenten durch. Bundeskanzler Merz nannte die Entscheidung ein starkes Zeichen der transatlantischen Zusammenarbeit in der Verteidigungsindustrie. Bayerns Landtagspräsidentin Aigner hat dazu aufgerufen, die Demokratie zu verteidigen und gegen Extremismus vorzugehen. In ihrer Rede zu einem Festakt an der Münchner Ludwig-Maximilians-Universität warnte Aigner vor neuen Gräben innerhalb der Gesellschaft. Ängste seien dafür der Auslöser und diese würden durch radikale Kräfte geschürt. Soziale Medien würden dabei wie ein Brandbeschleuniger wirken, so Aigner. Wir schauen zur Fußball-WM und da hat Spanien Cristiano Ronaldo einen bitteren Abschied von der WM-Bühne beschert und seine eigenen Titelansprüche untermauert. Die Spanier feierten dank des späten Treffers von Joker Mikel Merino in der Nachspielzeit einen 1:0-Sieg gegen Portugal und ziehen erstmals seit dem Titelgewinn 2010 wieder in ein WM-Viertelfinale ein.
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4: Also um die 14 Grad aktuell, aber es wird noch. Bis auf 31 Grad geht's heute hoch mit den Tagestopwerten. Dazu ein Sonne-Wolken-Mix. Morgen kühlt's dann wieder ein bisschen ab.
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2: Ich bin Hendrik Daum. Die Bundesregierung hat den Haushalt für 2027 beschlossen und damit werden viele neue Schulden aufgenommen. Finanzminister Klingbeil begründete das mit den internationalen Krisen wie dem Ukraine-Krieg.
3: Der Frieden in Europa ist durch Putins imperialistischen Wahn bedroht wie lange nicht. Und ich will das sehr klar sagen, mit der schwarzen Null können wir uns nicht gegen Putin verteidigen. Wir müssen deswegen in kürzester Zeit 3 Jahrzehnte aufholen, in denen unsere Bundeswehr runtergespart wurde. Dabei keine neuen Schulden zu machen, das geht nicht. Das ist wie ohne Rakete zum Mond fliegen.
2: Kanada will seine neuen U-Boote vom NATO-Verbündeten Deutschland bauen lassen. Das hat Premierminister Carney mitgeteilt. Der milliardenschwere Auftrag für bis zu 12 U-Boote geht an den Kieler Marineschiffbauer TKMS. Damit setzte sich Deutschland gegen einen südkoreanischen Konkurrenten durch. Bundeskanzler Merz nannte die Entscheidung ein starkes Zeichen der transatlantischen Zusammenarbeit in der Verteidigungsindustrie. Bayerns Landtagspräsidentin Aigner hat dazu aufgerufen, die Demokratie zu verteidigen und gegen Extremismus vorzugehen. In ihrer Rede zu einem Festakt an der Münchner Ludwig-Maximilians-Universität warnte Aigner vor neuen Gräben innerhalb der Gesellschaft. Ängste seien dafür der Auslöser und diese würden durch radikale Kräfte geschürt. Soziale Medien würden dabei wie ein Brandbeschleuniger wirken, so Aigner. Wir schauen zur Fußball-WM und da hat Spanien Cristiano Ronaldo einen bitteren Abschied von der WM-Bühne beschert und seine eigenen Titelansprüche untermauert. Die Spanier feierten dank des späten Treffers von Joker Mikel Merino in der Nachspielzeit einen 1:0-Sieg gegen Portugal und ziehen erstmals seit dem Titelgewinn 2010 wieder in ein WM-Viertelfinale ein.
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4: Heute wieder ein bisschen wärmer. Bis zu 31 Grad schafft das Thermometer. Sonne und Wolken wechseln sich schön fair ab und trocken ist es. Aber es pfeift teilweise ein ganz schöner Wind durch. Morgen dann wieder ein bisschen kühler. Sonst ändert sich aber nichts groß am Wetter.
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2: Ich bin Hendrik Daum. Höhere Ausgaben und mehr Schulden. Das Bundeskabinett hat den Haushaltsentwurf 2027 beschlossen. Und die Pläne, die stoßen auf breite Kritik, wie Tanja Wagner berichtet.
3: 555 Milliarden Euro Ausgaben, dazu eine Neuverschuldung von gut 200 Milliarden Euro. Die Industrie hält die Haushaltspläne für wenig solide. Die Zuwächse auf der Sollseite seien alarmierend, heißt es vom Bundesverband. Greenpeace-Experten werfen Bundesfinanzminister Klingbeil hingegen einen skandalösen Raubzug bei den Klimaschutzmaßnahmen vor. Klingbeil selbst verteidigt seine Finanzpläne als notwendig und verfassungskonform. Mehr Geld soll vor allem in die Verteidigung und den Ausbau von Straßen, Brücken und Bahnnetz gesteckt werden.
2: Ausgerechnet zum Ferienstart in Bayern und Baden-Württemberg wird eine wichtige Strecke in Tirol wieder gesperrt. Wegen einer weiteren Demo von Anwohnern ist der Fernpass am 1. August vormittags von 9.45 Uhr bis 12 Uhr nicht befahrbar. Das teilten die Tiroler Behörden mit. Das betrifft die Strecke zwischen Nassereit und Reutte. Charlotte Knobloch bleibt Präsidentin der israelitischen Kultusgemeinde München und Oberbayern. Die mittlerweile 93-Jährige hatte keinen Gegenkandidaten und wurde am Abend für weitere 4 Jahre gewählt. Charlotte Knoblochs persönlicher und politischer Einsatz für Versöhnung und gegen Antisemitismus ist ungebrochen. 2013 bekam sie den Bayerischen Verfassungsorden. Und wir schauen zur Fußball-WM und da hatten in der Achtelfinalpartie Portugal gegen Spanien die Spanier das glücklichere Ende. Kurz vor dem Schlusspfiff und bereits in der Nachspielzeit erzielte Joker Mikel Merino den einzigen Treffer der Partie zum 1:0 für Spanien, das damit im Viertelfinale steht. Portugal dagegen mit Superstar Cristiano Ronaldo muss jetzt nach Hause fahren.
1: 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So sieht's heute aus.
4: Ja, so um die 14 Grad aktuell, aber es wird noch. Bis auf 31 Grad geht's heute hoch mit den Tagestopwerten. Dazu ein Sonne-Wolken-Mix. Morgen kühlt's dann wieder ein bisschen ab.
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2: Ich bin Hendrik Daum. Höhere Ausgaben und mehr Schulden. Das Bundeskabinett hat den Haushaltsentwurf 2027 beschlossen. Und die Pläne, die stoßen auf breite Kritik, wie Tanja Wagner berichtet.
3: 555 Milliarden Euro Ausgaben, dazu eine Neuverschuldung von gut 200 Milliarden Euro. Die Industrie hält die Haushaltspläne für wenig solide. Die Zuwächse auf der Sollseite seien alarmierend, heißt es vom Bundesverband. Greenpeace-Experten werfen Bundesfinanzminister Klingbeil hingegen einen skandalösen Raubzug bei den Klimaschutzmaßnahmen vor. Klingbeil selbst verteidigt seine Finanzpläne als notwendig und verfassungskonform. Mehr Geld soll vor allem in die Verteidigung und den Ausbau von Straßen, Brücken und Bahnnetz gesteckt werden.
2: Ausgerechnet zum Ferienstart in Bayern und Baden-Württemberg wird eine wichtige Strecke in Tirol wieder gesperrt. Wegen einer weiteren Demo von Anwohnern ist der Fernpass am 1. August vormittags von 9.45 Uhr bis 12 Uhr nicht befahrbar. Das teilten die Tiroler Behörden mit. Das betrifft die Strecke zwischen Nassereit und Reute. Charlotte Knobloch bleibt Präsidentin der israelitischen Kultusgemeinde München und Oberbayern. Die mittlerweile 93-Jährige hatte keinen Gegenkandidaten und wurde am Abend für weitere 4 Jahre gewählt. Charlotte Knoblochs persönlicher und politischer Einsatz für Versöhnung und gegen Antisemitismus ist ungebrochen. 2013 bekam sie den Bayerischen Verfassungsorden. Und wir schauen zur Fußball-WM und da hatten in der Achtelfinalpartie Portugal gegen Spanien die Spanier das glücklichere Ende. Kurz vor dem Schlusspfiff und bereits in der Nachspielzeit erzielte Joker Mikel Merino den einzigen Treffer der Partie zum 1:0 für Spanien, das damit im Viertelfinale steht. Portugal dagegen mit Superstar Cristiano Ronaldo muss jetzt nach Hause fahren.
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4: Heute wieder ein bisschen wärmer. Bis zu 31 Grad schafft das Thermometer. Sonne und Wolken wechseln sich schön fair ab und trocken ist es. Aber es pfeift teilweise ein ganz schöner Wind durch. Morgen dann wieder ein bisschen kühler. Sonst ändert sich aber nichts groß am Wetter.
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2: Ich bin Hendrik Daum. Einen schönen guten Morgen. Höhere Ausgaben und mehr Schulden. Das Bundeskabinett hat den Haushaltsentwurf 2027 beschlossen. Und die Pläne, die stoßen auf breite Kritik, wie Tanja Wagner berichtet.
3: 555 Milliarden Euro Ausgaben, dazu eine Neuverschuldung von gut 200 Milliarden Euro. Die Industrie hält die Haushaltspläne für wenig solide. Die Zuwächse auf der Sollseite seien alarmierend, heißt es vom Bundesverband. Greenpeace-Experten werfen Bundesfinanzminister Klingbeil hingegen einen skandalösen Raubzug bei den Klimaschutzmaßnahmen vor. Klingbeil selbst verteidigt seine Finanzpläne als notwendig und verfassungskonform. Mehr Geld soll vor allem in die Verteidigung und den Ausbau von Straßen, Brücken und Bahnnetz gesteckt werden.
2: Kanada will seine neuen U-Boote vom NATO-Verbündeten Deutschland bauen lassen. Das hat Premierminister Carney mitgeteilt. Der milliardenschwere Auftrag für bis zu 12 U-Boote geht an den Kieler Marineschiffbauer TKMS. Damit setzte sich Deutschland gegen einen südkoreanischen Konkurrenten durch. Bundeskanzler Merz nannte die Entscheidung ein starkes Zeichen der transatlantischen Zusammenarbeit in der Verteidigungsindustrie. Charlotte Knobloch bleibt Präsidentin der israelitischen Kultusgemeinde München und Oberbayern. Die mittlerweile 93-Jährige hatte keinen Gegenkandidaten und wurde am Abend für weitere 4 Jahre gewählt. Charlotte Knoblochs persönlicher und politischer Einsatz für Versöhnung und gegen Antisemitismus ist ungebrochen. Belgien steht im Viertelfinale der Fußball-WM. Die Mannschaft gewann gegen Co-Gastgeber USA mit 4:1. Das Spiel hatte schon im Vorfeld für einen handfesten Skandal gesorgt, da der US-Stürmer Bellingham spielen durfte. Er hatte im 16. Finale die rote Karte gesehen und wäre damit automatisch gegen Belgien gesperrt gewesen. Die FIFA setzte die Sperre aber zur Bewährung aus. Vorangegangen war eine Intervention von US-Präsident Trump. Belgien trifft jetzt im Viertelfinale auf Spanien, das zuvor mit 1:0 gegen Portugal gewonnen hat.
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4: Mehr Sonne als Wolken heute, bis zu 30 Grad sind drin, dazu weht ein Wind durch Niederbayern. Morgen wird's dann wieder etwas kühler, 20 bis 26 Grad, Sonne und Wolken wechseln sich ab.
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4: Jetzt geht's fix auf die Straßen und in den Verkehr, schaut nämlich gut aus, ihr kommt überall zügig voran.
1: Blitzer
4: habt ihr uns heute Morgen noch keine gemeldet. Wenn ihr irgendwo einen entdeckt, gerne durchklingeln oder eine WhatsApp schicken. Geht beides unter der 0800 14 15 800. Gute Fahrt.
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2: Mit Matthias Löw. Über lange Zeit Temperaturen über 30 Grad und kaum Regen, da kommen Niederbayerns Landwirte gleich doppelt ins Schwitzen. Sie fürchten um ihre Ernte. Bayerns Landwirtschaftsministerin Michaela Kaniber sagte uns im Interview:
3: Es zeichnen sich natürlich unterschiedliche Bilder der Ernte ab, je nachdem, wie die Hitze zugeschlagen hat. Es gibt aber auch Teile Bayerns, wo der Regen relativ gut war. Aber ich bin sehr, sehr froh und dankbar, dass wir in den letzten Jahren tatsächlich uns auf den Weg gemacht haben, auch hier zu forschen. Also Trockenfeldanbau wird natürlich auch ganz explizit hier in die Tiefe erforscht.
2: Bei der laufenden Getreideernte rechnet der Bayerische Bauernverband wegen der Hitze mit regionalen Einbußen beim Ertrag.
0: Der Blick in die Regionen mit unseren Niederbayern-Reportern. Neues aus der Region.
4: Im Flecktarn können wir sie fast nicht erkennen. Bald ziehen wieder Soldaten der Bundeswehr quer durch den Bezirk, trainieren bei uns für den Ernstfall. Sie sollen innerhalb von 2 Tagen zu ihren Truppen zurückfinden. Los geht's Anfang nächster Woche im Kreis Landshut, dann ziehen die Soldaten noch weiter in den Landkreis Straubing-Bogen. Zum Teil sind auch Militärfahrzeuge auf den Straßen unterwegs. Die Landkreise bitten deswegen Autofahrer um Rücksicht und Geduld. Aus der Niederbayern-Redaktion Michaela Westermeier.
0: Stadt Landshut, aktuell.
5: Sonnencreme und Sonnenbrille, im Sommer gehen wir selten ohne aus dem Haus. Teilweise ist uns aber gar nicht bewusst, wie stark die Sonne wirklich runterbrennt. Deswegen steht im Naherholungsgebiet Gretlemühle ab sofort eine UV-Indextafel. Die zeigt uns an, wie stark die Strahlung am jeweiligen Tag werden soll und direkt noch die passenden Schutzmaßnahmen. Aus dem Naherholungsgebiet Gretlemühle in Landshut, Michael Wimmer.
0: Und jetzt maximal informiert über Deutschland und die Welt.
2: Das Elterngeld soll künftig nur noch 12 statt 14 Monate gezahlt werden. Das plant Familienministerin Prien. Und auch nur noch dann, wenn Mütter und Väter jeweils mindestens 3 Monate berufliche Auszeit nehmen. Gleichzeitig soll aber der Mindestbetrag von 300 auf 330 Euro angehoben werden. In Süditalien regnet es Asche. Weil der Vulkan Ätna keine Ruhe gibt, sind auf dem Flugplatz in Sizilien keine Starts und Landungen möglich. Seit dem Wochenende ist der größte Vulkan Europas wieder aktiv. Und was ist bei der Fußball-Weltmeisterschaft so passiert? Die USA sind raus. Im Achtelfinale zieht der WM-Gastgeber gegen Belgien deutlich den kürzeren mit 1:4. Gestern Abend das Topspiel Spanien-Portugal. Spanien gewinnt mit 1:0 und steht damit im Viertelfinale. Soweit unser News-Update. Mehr gibt's auf der Website und in der App.
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6: Wir bekommen wieder einen Sommertag bei 30 Grad. Mehr Sonne als Wolken. Dafür pfeift der Wind ein bisschen durch. Morgen wird's dann wieder kühler. 20 bis 26 Grad. Dazu ein Sonne-Wolken-Mix.
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6: Wir schauen kurz, was auf den Straßen los ist. Nix. Keine größeren Behinderungen. Ihr kommt gut durch.
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6: Blitzer, heute Morgen noch Fehlanzeige. Ihr habt einen für uns, dann klingelt durch oder schickt uns eine WhatsApp ins Studio 0800 14 15 800. Danke und gute Fahrt.
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0: eine Minute nach sechs.
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3: Mit Matthias Löw. Hand am Handy, Fuß auf dem Gaspedal. Da kracht's auf unseren Straßen ziemlich schnell. Im ganzen Bezirk kontrolliert die Polizei vergangenen Monat deswegen Autofahrer bei der Aktion Sicherheit auf Landstraßen. Warum ausgerechnet die im Fokus stehen, sagt Lisa Giebes vom Polizeipräsidium Niederbayern.
4: Die Zahl der Verkehrsunfälle im Bereich des Polizeipräsidiums Niederbayern ist im Vergleich zum Vorjahr um gut 3% gestiegen. Positiv ist jedoch, dass gleichzeitig deutlich weniger Menschen verletzt wurden. Trotzdem zeigen die Zahlen, dass Landstraßen nach wie vor die gefährlichsten Straßen sind. Rund 3/4 aller Verkehrstoten in Niederbayern kommen dort ums Leben. Deshalb setzen wir gerade hier weiterhin auf intensive Kontrollen und Präventionsarbeit.
3: Über 2000 Verstöße stellt die Polizei bei der Kontrollaktion fest. Mit Abstand sind die meisten davon Temposünder. Aber auch wegen Ablenkung durchs Handy oder wegen riskanter Überholmanöver zieht die Polizei Fahrer aus dem Verkehr.
5: Der Blick in die Regionen mit unseren Niederbayern-Reportern. Natur und Umwelt.
6: Wie können wir es bei Bullenhitze in der Stadt aushalten? Dingolfing soll bei der Lösung helfen. Die Stadt wird zum Vorreiter im Kampf gegen die Folgen des Klimawandels. Dingolfing ist eine von nur 9 Kommunen in Bayern, die beim neuen Praxistest für klimagerechten Städtebau mitmachen. Hier sollen Lösungen gegen Hitze, Starkregen und Überschwemmungen entwickelt werden. Erste Ergebnisse werden Ende des kommenden Jahres erwartet. Aus Dingolfing, Michaela Gröber.
5: Stadt Simbach am Inn, aktuell.
7: Wer hier auf der B12 unterwegs ist, kommt nicht dran vorbei. Baustelle ist angesagt, mitten in der Stadt. Die Brücke, die die Jakob-Weindler-Straße über die Bundesstraße laufen lässt, wird saniert. Morgen starten die Arbeiten an der Unterseite. Dann gilt auf der B12 in Simbach, nur eine Seite darf fahren. Dafür wird eine Ampel aufgestellt. Autofahrer müssen dann immer etwas warten. Mitte des Monats sollen die Arbeiten fertig werden. Aus Simbach am Inn, Helen Lorbeer.
5: Und jetzt maximal informiert über Deutschland und die Welt.
3: Das Elterngeld soll künftig nur noch 12 statt 14 Monate gezahlt werden. Das plant Familienministerin Prien. Und auch nur noch dann, wenn Mütter und Väter jeweils mindestens 3 Monate berufliche Auszeit nehmen. Gleichzeitig soll aber der Mindestbetrag von 300 auf 330 Euro angehoben werden. In Süditalien regnet es Asche. Weil der Vulkan Ätna keine Ruhe gibt, sind auf dem Flugplatz in Sizilien keine Starts und Landungen möglich. Seit dem Wochenende ist der größte Vulkan Europas wieder aktiv. Und was ist bei der Fußball-Weltmeisterschaft so passiert? Die USA sind raus. Im Achtelfinale zieht der WM-Gastgeber gegen Belgien deutlich den kürzeren mit 1:4. Gestern Abend das Topspiel Spanien-Portugal. Spanien gewinnt mit 1:0 und steht damit im Viertelfinale. Soweit unser News-Update. Mehr gibt's auf der Website und in der App.
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8: Mehr Sonne als Wolken heute, bis zu 30 Grad sind drin, dazu weht ein Wind durch Niederbayern. Morgen wird's dann wieder etwas kühler, 20 bis 26 Grad, Sonne und Wolken wechseln sich ab.
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8: Jetzt geht's fix auf die Straßen und in den Verkehr, schaut nämlich gut aus, ihr kommt überall zügig voran.
2: Blitzer.
8: Ja, wo stehen Sie denn, die Blitzer? Wir haben noch keine, ihr vielleicht? Dann klingelt kurz durch oder schickt uns eine WhatsApp 0800 14 15 800. Kommt gut an.
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1: 11:56.
2: Kinder, Jugendliche, Erwachsene und Rentner, sie alle waren gestern zu Gast im Studio vom ZDF Morgenmagazin. Aber mit dieser verstörenden Performance hätten die niemals gerechnet.
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2: Felix hier, guten Morgen. Jeden Tag gibt es einen Live-Musik-Act am Ende vom ZDF Morgenmagazin. Die Leute erwarten da wahrscheinlich sowas wie Nico Santos, Michael Schulte oder Leonie. Doch gestern Morgen ging es mal so richtig ab. Hört selbst.
4: Und wir freuen uns sehr, dass Ikimel jetzt bei uns ist und wir sehen uns morgen wieder ab 5.30 Uhr.
5: Bis morgen und jetzt Ikimel mit Fußballmänner.
2: Geht's schon los mit diesem Beat, ne? Oh mein Gott.
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2: Porno-Rapperin Ikimel steht auf der Bühne in Hotpants, der ganze Körper tätowiert und sorgt für absolut verstörte Gesichtsausdrücke beim Publikum. Es ist so unfassbar lustig. Jeder Ausschnitt aus diesem Auftritt geht genau deswegen komplett viral. Ich glaube, keiner dort wird diesen Auftritt je wieder vergessen.
6: Dankeschön, Moma. Wir freuen uns auf die Frauen-WM nächstes Jahr.
2: Ja, da musste sie sogar selber noch am Ende lachen. Das Frühstücksfernsehen hat sie damit eben mal zum verschwitzten Berliner Club gemacht. Einfach herrlich sowas. Schönen Dienstagmorgen jetzt. Frische neue Trends habe ich immer für euch um diese Zeit hier auf Radio Galaxy.

0: 6.16 Uhr.
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0: 20 nach 6.
1: Ja, der hat schon echt ein Händchen für so echt entspannte sommerliche Beats, die irgendwie so eine Mystik in sich haben, aber irgendwie auch ja so eine Positivität und so eine Entspanntheit mitbringen. Na, Felix, guten Morgen. Es geht um Ugel, der DJ, der gerade wirklich die Runde macht. Seit bestimmt 2 Jahren ist der überhaupt nicht mehr aufzuhalten. Sein aktueller Song Moving to the Sun, der zerlegt auch mal wieder amtlich das Internet. Und ich sage, der Song muss ins Radio. Natürlich, für euren Morgen nur die besten aktuellen Hits an diesem Dienstag. Ich freue mich, dass ihr dabei seid. 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

0: 4 Minuten vor 6:30. Guten Morgen, raus aus den Federn. Schön, dass ihr da seid, die Galaxy Morning Show hier mit Felix. Es sieht gut aus, denn wir haben frischen Sound von One Republic in der Playlist. Need Your Love in knapp 10 Minuten. Ich freue mich sehr drauf. Fleißige Band, wirklich seit, ich bin mit denen auch groß geworden, ne? Mit Apologize und so weiter. So, dann haben wir noch Kamerad mit einer dicken Portion Selbstliebe für euren Dienstagmorgen mit Hug Yourself um kurz nach 6:30 hier, auch auf DAB+. 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
13: Mit Matthias Löw. Wer einen Job sucht, steht immer öfter vor verschlossenen Türen. Die Agentur für Arbeit schließt nämlich kleinere Dienststellen in Niederbayern. Es trifft die Filiale in Rottenburg im Kreis Landshut und im Herbst macht auch der Standort Landau dicht. Susanne Frei von der Agentur für Arbeit Landshut-Pfarrkirchen sagt uns dazu:
14: Wir bündeln unsere Kompetenzen an den größeren Standorten Landshut und Dingolfing. Das persönliche Vorbeikommen ist heute in den meisten Fällen ohnehin nicht mehr notwendig, da sich fast alles flexibel online über unsere E-Services oder Jobcenter digital erledigen lässt. Für die Termine vor Ort schlagen wir einen neuen Weg ein. Wir setzen konsequent auf terminierte Vorsprachen.
13: Dadurch sollen Kunden nicht mehr so lange warten müssen. Im Notfall können wir aber auch weiter ohne Termin vorbeikommen.
15: Der Blick in die Regionen mit unseren Niederbayern-Reportern. Stadt Landau aktuell.
16: Hier in der Stadt ist mittlerweile fast jeden Tag Brückentag. Es geht natürlich um die Isarbrücken-Baustelle. Erst 4 Wochen Sperrung, dann plötzlich 8. Jetzt hat sich der Landauer Bauausschuss auf eine komplette Sperrung geeinigt. Während der Sommerferien, also 6 Wochen. Bedingung? Ab Mitte September müssen Fußgänger und Radlfahrer wieder über die Brücke kommen. Und bis Jahresende soll sie komplett fertig sein. Aus Landau, Johannes Stettner.
15: Stadt Mainburg, aktuell.
17: Schnell die Kurve kriegen, auch wenn's brenzlig wird, will geübt sein. Genau dafür können wir bei der Verkehrswacht hier in der Stadt üben. Die ist stolzer Besitzer eines 40.000 Euro Motorradsimulators. Bei dem wird auch die Polizei neugierig, wie uns Patrick Gernetzky von der Verkehrswacht Mainburg erzählt.
18: Das ist eine Riesenehre für uns, dass wir ein Training mit Polizisten abhalten dürfen, das nicht nur auf dem Simulator laufen wird, sondern auch ein Sicherheitstraining und mit unserem Auslegermotorrad. Da sind ja nicht nur normale Polizisten, sage ich mal, sondern auch die, die im Dienst fahren. Also wir freuen uns wahnsinnig drauf.
17: Das Fahrsicherheitstraining ist für Mitte des Monats geplant. Aus Mainburg, Tim Neumann.
15: Und jetzt maximal informiert über Deutschland und die Welt.
13: Von der Autobahn abfahren lohnt sich. Es geht ums Tanken und der ADAC hat jetzt mal wieder die Preise verglichen. Fazit: Wer nicht direkt an der Autobahn tankt, spart jede Menge Geld. Im Schnitt sind Diesel oder Super E10 hinter der Abfahrt 33 Cent pro Liter günstiger. Deutschland nimmt jede Menge Geld ein. Kanada will nämlich deutsche U-Boote kaufen. Insgesamt bis zu 12 Stück und das spült einige Milliarden ins Land. Die USA sind bei der Fußball-Weltmeisterschaft raus. Mit 1:4 verliert der Co-Gastgeber gegen Belgien, das jetzt im Viertelfinale steht. Hier trifft Belgien auf Spanien. Das hat gestern Abend mit 1:0 gegen Portugal gewonnen. Superstar Cristiano Ronaldo hat das Spielfeld unter Tränen verlassen. Für ihn war es wohl die letzte Weltmeisterschaft. Soweit unser News-Update. Mehr gibt's auf der Website und in der App.
12: 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So sieht's heute aus.
19: Wir bekommen wieder einen Sommertag bei 30 Grad. Mehr Sonne als Wolken, dafür pfeift der Wind ein bisschen durch. Morgen wird's dann wieder kühler, 20 bis 26 Grad. Dazu ein Sonne-Wolken-Mix.
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19: Wir schauen kurz, was auf den Straßen los ist. Nix, keine größeren Behinderungen. Ihr kommt gut durch.
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19: Blitzer habt ihr uns heute Morgen noch keine gemeldet. Wenn ihr irgendwo einen entdeckt, gerne durchklingeln oder eine WhatsApp schicken. Geht beides unter der 0800 14 15 800. Gute Fahrt!
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0: 6:39 Uhr.
1: Eigentlich ist das ja der feuchte Traum eines jeden Fußballfans, der seinen Fernseher folgendermaßen anschreit.
2: Hä, sag mal, Schiri, das war doch niemals eine rote Karte. Der Platzverweis ist sowas von unnötig.
1: Und der Schiri so, ja, vielleicht hast du recht. Hiermit ist die rote Karte zurückgerufen. Felix hier, guten Morgen. Also sowas würde in echt natürlich nie passieren, außer ihr seid Donald Trump und regiert die USA. Denn im 16. Finale haben die Amis 2:0 gegen Bosnien und Herzegowina gewonnen. Aber es gab eben auch eine rote Karte für einen wichtigen US-Spieler. Ja, und der wäre fürs Achtelfinalspiel gegen Belgien eben gesperrt gewesen. US-Präsident Donald Trump hat daraufhin persönlich Druck auf die FIFA ausgeübt und schon war die rote Karte wieder aufgehoben. Findet ihr das unfair? Also ich schon, aber ich habe eben gesehen, die Belgier haben die USA heute Nacht mit 4:1 aus der WM geschmissen. Tja, lieber Donald Trump, wie sagt man das in deiner Sprache nochmal? Karma is a bitch, gell?
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0: Research. 6.49 Uhr. Zehntausende Leute gehen auf ein Festival. Im Line-Up ist aber nicht Linkin Park, Ed Sheeran oder sonst irgendwer, sondern ausschließlich Blasmusik.
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0: Felix hier, guten Morgen. Ich wusste gar nichts davon, aber in Österreich gab es dieses Wochenende einfach ein Festival namens Woodstock der Blasmusik. Eine Riesenbühne, unfassbar viele Menschen im Publikum und da ist es echt abgegangen. Krass, oder? Also, habe ich jetzt erst Wind davon bekommen, weil ich ein virales Video davon in meinem Feed gespielt bekommen habe. Safe waren da aber auch viele Leute aus Bayern mit am Start. Also im nächsten Jahr werde ich definitiv überlegen, da auch mal hinzugehen. Zum Woodstock der Blasmusik. Herrlich.
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0: Grüße gehen raus ins Badezimmer. Schön, dass ihr dabei seid. Hier ist die Galaxy Morning Show mit Felix und den besten aktuellen Hits. Übrigens auch über unseren Webstream von der ganzen Welt aus erreichbar. Also wenn ihr mal Urlaub in Malle macht, dann nehmt uns auch gerne mit. Auch über die kostenlose Galaxy App könnt ihr überall runterladen. Save Me Tonight ist ein Song, der sich gewaschen hat. Warum? Weil nicht nur David Guetta dahinter steckt, sondern auch J-Lo, also Jennifer Lopez. Und ich liebe diese Power, die in dieser Stimme drin ist. Mit On The Floor hat sie mich schon großgezogen, sage ich mal. Und Save Me Tonight ist die aktuelle Nummer, die auch mindestens eine genauso gute Clubhymne ist wie die Nummer mit Pitbull damals. In knapp 10 Minuten spiele ich euch die und rein geht's mit Newcomerin Holly Humberstone und einem Song zum frische Luft schnappen. To Love Somebody, gleich hier auf Radio Galaxy, die besten aktuellen Hits.
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0: Punkt genau 7 Uhr.
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12: Mit Matthias Löw. Über lange Zeit Temperaturen über 30 Grad und kaum Regen, da kommen Niederbayerns Landwirte gleich doppelt ins Schwitzen. Sie fürchten um ihre Ernte. Bayerns Landwirtschaftsministerin Michaela Kaniber sagte uns im Interview:
13: Es zeichnen sich natürlich unterschiedliche Bilder der Ernte ab, je nachdem, wie die Hitze zugeschlagen hat. Es gibt aber auch Teile Bayerns, wo der Regen relativ gut war. Aber ich bin sehr, sehr froh und dankbar, dass wir in den letzten Jahren tatsächlich uns auf den Weg gemacht haben, auch hier zu forschen. Also Trockenfeldanbau wird natürlich auch ganz explizit hier in die Tiefe erforscht.
12: Bei der laufenden Getreideernte rechnet der Bayerische Bauernverband wegen der Hitze mit regionalen Einbußen beim Ertrag.
14: Der Blick in die Regionen mit unseren Niederbayern-Reportern. Neues aus dem niederbayerischen Bäderdreieck.
15: Hier in Bad Birnbach ist der Tourismus natürlich ein riesiger Wirtschaftsfaktor. Aber die Gemeinde setzt nicht nur auf Massagen, Thermalwasser und Saunen. Ein Gewerbegebiet wächst. Für den Abschnitt haben jetzt die Bauarbeiten begonnen. Die Erweiterung kostet rund 1,2 Millionen Euro. Leer bleibt das neue Gewerbegebiet wohl nicht lange. Es gibt schon Unternehmen, die sich hier niederlassen wollen. Aus Bad Birnbach, Martina Lesser.
16: Landkreis Dingolfing-Landau. Aktuell.
17: Es ist ein Paradies für Tiere und Pflanzen. Ein Acker hat sich in einen blühenden Lebensraum verwandelt. Bei Forst in der Nähe von Musthenning. Hier zeigt das Naturschutzprojekt Wiesenreiche, wie Artenvielfalt zurückkehren kann. Vor 2 Jahren wächst an der Stelle noch Getreide. Jetzt sorgen heimische Wildpflanzen für Flower Power. Das Projekt ist abgeschlossen und die Verantwortlichen finden, alles bestens gelaufen. Aus Forst Michaela Gröber.
14: Und jetzt maximal informiert über Deutschland und die Welt.
12: Von der Autobahn abfahren lohnt sich. Es geht ums Tanken und der ADAC hat jetzt mal wieder die Preise verglichen. Fazit: Wer nicht direkt an der Autobahn tankt, spart jede Menge Geld. Im Schnitt sind Diesel oder Super E10 hinter der Abfahrt 33 Cent pro Liter günstiger. Deutschland nimmt jede Menge Geld ein. Kanada will nämlich deutsche U-Boote kaufen. Insgesamt bis zu 12 Stück und das spült einige Milliarden ins Land. Die USA sind bei der Fußball-Weltmeisterschaft raus. Mit 1:4 verliert der Co-Gastgeber gegen Belgien, das jetzt im Viertelfinale steht. Hier trifft Belgien auf Spanien. Das hat gestern Abend mit 1:0 gegen Portugal gewonnen. Superstar Cristiano Ronaldo hat das Spielfeld unter Tränen verlassen. Für ihn war es wohl die letzte Weltmeisterschaft. Soweit unser News-Update. Mehr gibt's auf der Website und in der App.
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18: Mehr Sonne als Wolken heute, bis zu 30 Grad sind drin, dazu weht ein Wind durch Niederbayern. Morgen wird's dann wieder etwas kühler, 20 bis 26 Grad, Sonne und Wolken wechseln sich ab.
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18: Wir kennen es ja, der übliche Berufsverkehr. An den bekannten Kreuzungen und Ampeln dauert es etwas länger. Alles in allem geht's gut voran.
9: Blitzer.
18: Blitzer habt ihr uns heute Morgen noch keine gemeldet. Wenn ihr irgendwo einen entdeckt, gerne durchklingeln oder eine WhatsApp schicken. Geht beides unter der 0800 14 15 800. Gute Fahrt.
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0: 7.11 Uhr. Sollen wir in naher Zukunft auch sonntags in der Stadt shoppen gehen können?
1: Nein.
0: Felix, guten Morgen. Also ich wäre auch nicht dafür, aber von vorne. Die Bundesregierung mag Bibliotheken und Bäckereien erlauben, sonntags 6 bis 8 Stunden aufmachen zu dürfen. Da schlagen die Kirchen in Bayern natürlich
2: Alarm! Alarm!
0: Der heilige Sonntag muss zur Ruhe genutzt werden. Andere wiederum sagen, in Zeiten von 24/7 Online-Shopping und sterbenden Innenstädten müssen wir irgendwie mithalten und fordern sogar noch mehr.

haben nämlich unter der Woche sowieso wegen der Arbeit keine Zeit zum Shoppen und dann müssen sie auch noch alle am Samstag gleichzeitig in derselben 1 Kilometer langen Schlange in jedem Laden stehen. Aber was denkt ihr drüber? Sollten wir sonntags die Läden öffnen oder passt es schon so, wie es ist? WhatsApp oder Anruf 0800 007 0076. Gebt mal euren Senf ab, ich bin gespannt. Ihr hört Radio Galaxy, schönen Dienstagmorgen. 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

0: 7.21 Uhr.
1: Eine zerbrechliche Stimme, aber eine sehr, sehr starke Frau steckt dahinter. Guten Morgen, der Felix hier. Es ist Ariana Grande mit ihrer unfassbaren Aura. Da nimmt sie uns jetzt mal ein bisschen mit in so eine bisschen andere Welt. Es sind noch sehr spannende Sounds auf diesem Track drauf. Ich freue mich, dass sie in der Playlist ist. Hier ist Ariana Grande mit Hate That I Made You Love Me. 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

0: 6 Minuten vor 7:30.
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0: 3 Minuten vor 7:30. Schön, dass ihr da seid. Hier ist der Dienstagmorgen mit Felix und mit der Galaxy Morning Show. Da geht's doch schon mal richtig gut und flüssig durch den Berufsverkehr. Hoffe ich mal für euch. Aber solltet ihr an der roten Ampel stecken oder sonst wie im Stau, dann gibt's für euch wenigstens guten Sound. Und den habe ich von Tempest City mit Self Aware. Ist mit so schweren Gitarren drin. Passt also zu einem etwas feuchteren Sommertag, wo es ein bisschen schwül ist. Ganz gut dazu. Und Ray habe ich da mit einem riesigen Jazz-Big-Band-Orchester. Das ist wie so eine riesige Festival-Show. Es ist wirklich der Wahnsinn. Brauchen wir unbedingt diesen Vibe für heute Morgen um kurz nach 7:30. Haben wir sie da mit Where is my husband? Die besten aktuellen Hits gleich hier auf Radio Galaxy.
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10: Mit Matthias Löw. Hand am Handy, Fuß auf dem Gaspedal. Da kracht's auf unseren Straßen ziemlich schnell. Im ganzen Bezirk kontrolliert die Polizei vergangenen Monat deswegen Autofahrer bei der Aktion Sicherheit auf Landstraßen. Warum ausgerechnet die im Fokus stehen, sagt Lisa Giebes vom Polizeipräsidium Niederbayern.
11: Die Zahl der Verkehrsunfälle im Bereich des Polizeipräsidiums Niederbayern ist im Vergleich zum Vorjahr um gut 3% gestiegen. Positiv ist jedoch, dass gleichzeitig deutlich weniger Menschen verletzt wurden. Trotzdem zeigen die Zahlen, dass Landstraßen nach wie vor die gefährlichsten Straßen sind. Rund 3/4 aller Verkehrstoten in Niederbayern kommen dort ums Leben. Deshalb setzen wir gerade hier weiterhin auf intensive Kontrollen und Präventionsarbeit.
10: Über 2000 Verstöße stellt die Polizei bei der Kontrollaktion fest. Mit Abstand sind die meisten davon Temposünder. Aber auch wegen Ablenkung durchs Handy oder wegen riskanter Überholmanöver zieht die Polizei Fahrer aus dem Verkehr.
12: Der Blick in die Regionen mit unseren Niederbayern-Reportern. Neues aus der Region.
13: Im Flecktarn können wir sie fast nicht erkennen. Bald ziehen wieder Soldaten der Bundeswehr quer durch den Bezirk, trainieren bei uns für den Ernstfall. Sie sollen innerhalb von 2 Tagen zu ihren Truppen zurückfinden. Los geht's Anfang nächster Woche im Kreis Landshut, dann ziehen die Soldaten noch weiter in den Landkreis Straubing-Bogen. Zum Teil sind auch Militärfahrzeuge auf den Straßen unterwegs. Die Landkreise bitten deswegen Autofahrer um Rücksicht und Geduld. Aus der Niederbayern-Redaktion Michaela Westermeier.
12: Stadt Simbach am Inn, aktuell.
14: Wer hier auf der B12 unterwegs ist, kommt nicht dran vorbei. Baustelle ist angesagt, mitten in der Stadt. Die Brücke, die die Jakob-Weindler-Straße über die Bundesstraße laufen lässt, wird saniert. Morgen starten die Arbeiten an der Unterseite. Dann gilt auf der B12 in Simbach, nur eine Seite darf fahren. Dafür wird eine Ampel aufgestellt. Autofahrer müssen dann immer etwas warten. Mitte des Monats sollen die Arbeiten fertig werden. Aus Simbach am Inn, Helen Lorbeer.
12: Und jetzt maximal informiert über Deutschland und die Welt.
10: Was dürfen bayerische Polizisten und was nicht? Damit beschäftigt sich jetzt das Bundesverfassungsgericht. Ab heute sind die umstrittenen Befugnisse Thema. Es geht vor allem um die Frage, ob unsere Polizisten vielleicht zu viel dürfen. Geklagt haben verschiedene Bundestagsabgeordnete. In Deutschland ist im ersten Halbjahr eine Rekordzahl von Startups aus dem Boden geschossen. Bis Juni sind über 3000 neue Firmen gegründet worden. Für den Gründungsrekord sorgt vor allem der KI-Boom. Mit KI können die Gründer nämlich schneller und mit weniger Geld starten. Heute geht in Ankara der NATO-Gipfel los. Im Mittelpunkt steht vor allem eine Frage: Wie kann US-Präsident Trump bei der Stange gehalten werden? Noch ein großes Thema: weitere Milliardenhilfen für die Ukraine. Soweit unser News-Update. Mehr gibt's auf der Website und in der App.
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0: Wir bekommen wieder einen Sommertag bei 30 Grad. Mehr Sonne als Wolken, dafür pfeift der Wind ein bisschen durch. Morgen wird's dann wieder kühler, 20 bis 26 Grad. Dazu ein Sonne-Wolken-Mix.
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0: Der übliche Berufsverkehr, der schlängelt sich dadurch. An den bekannten Stellen, da dauert's etwas länger. Ihr kommt aber ziemlich gut durch.
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0: Blitzer, heute Morgen noch Fehlanzeige. Ihr habt einen für uns, dann klingelt durch oder schickt uns eine WhatsApp ins Studio. 0800 14 15 800. Danke und gute Fahrt.
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7.39 Uhr. In der UK und in den USA ist heute Sag die Wahrheit Tag. Felix hier, guten Morgen. Auch ich mache mir hierzulande deswegen Gedanken, was eigentlich los wäre, wenn wir alle an so einem Tag einfach automatisch schonungslos ehrlich wären, ob wir es nun wollen oder nicht. Ja, könnte das vielleicht sogar total viel bringen und die Dinge würden alle nachher besser laufen, weil es nur noch ehrliches Feedback geben würde? Oder würde das das Ende unseres sozialen Miteinanders bedeuten? Man muss ja nicht lügen, aber manchmal ist es vielleicht besser, einfach nichts zu sagen. Ne? Irgendwann im Leben hat doch jeder schon mal diesen einen Kollegen gehabt, der immer so ein bisschen stinkt, aber keiner sagt's ihm. Damit wäre an so einem Sag-die-Wahrheit-Tag auf jeden Fall Schluss. 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

0: 7.48 Uhr. Am Freitag gab's die Abi-Noten. Jetzt ist raus, warum Schüler so viel besser als sonst abgeschnitten haben könnten.
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0: Felix hier, guten Morgen. Erstmal herzlichen Glückwunsch an alle, die eine gute Note bekommen haben und an alle, die das Abi überlebt haben. Als ich damals aufs Gymnasium gekommen bin, wurde die Schulzeit von 9 auf 8 Jahre verkürzt. Das sogenannte G8, damals von Stoiber eingeführt. Viel Chaos, keine aktuellen Lehrmittel. Und jetzt sind wir wieder zum G9 zurückgekehrt. Und Spoiler, dieses eine Jahr mehr in der Schule hat zu mehr Persönlichkeitsbildung, mehr Zeit zum Lernen und den besten Abischnitt seit Ewigkeiten in Bayern geführt. Das Abi gab es trotzdem nicht geschenkt, aber ist doch schön zu sehen, dass es eine nicht ganz so dumme Idee ist, alles ein bisschen langsamer anzugehen.
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0: Schön, dass ihr da seid. Hier ist die Galaxy Morning Show mit Felix. An diesem Dienstagmorgen brauchen wir was? Wir brauchen einen sehr coolen Song, damit wir wissen, was wir anziehen sollen. Also die, die jetzt nicht ganz so die Frühschicht haben, stehen vielleicht noch vorm Kleiderschrank. Und wenn Dracula von Tame Impala und Jenny läuft, dann wisst ihr ja ganz genau, heute zieh mal irgendwas Mystisches an, ne? Zum sich cool fühlen. Könnte sein, ne? Ist schon spannend. Manchmal beeinflusst die Musik, die läuft, tatsächlich das, was wir anziehen. Ja. Und die Energie kommt natürlich um kurz nach 8 von Kato mit Turn the Lights Off. Meine Lieben, gleich all das hier auf Radio Galaxy und mehr. 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
0: Eine Minute nach 8 Uhr.
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11: Mit Matthias Löw. Wer einen Job sucht, steht immer öfter vor verschlossenen Türen. Die Agentur für Arbeit schließt nämlich kleinere Dienststellen in Niederbayern. Es trifft die Filiale in Rottenburg im Kreis Landshut und im Herbst macht auch der Standort Landau dicht. Susanne Frei von der Agentur für Arbeit Landshut-Pfarrkirchen sagt uns dazu:
12: Wir bündeln unsere Kompetenzen an den größeren Standorten Landshut und Dingolfing. Das persönliche Vorbeikommen ist heute in den meisten Fällen ohnehin nicht mehr notwendig, da sich fast alles flexibel online über unsere E-Services oder Jobcenter digital erledigen lässt. Für die Termine vor Ort schlagen wir einen neuen Weg ein. Wir setzen konsequent auf terminierte Vorsprachen.
11: Dadurch sollen Kunden nicht mehr so lange warten müssen. Im Notfall können wir aber auch weiter ohne Termin vorbeikommen.
13: Der Blick in die Regionen mit unseren Niederbayern-Reportern. Landkreis Kelheim, aktuell.
14: Es geht schon irgendwie. So denkt vermutlich ein Autofahrer auf der A93. Dann fallen dem Mann hinterm Steuer aber die Augen zu. Nur Augenblicke später gerät der Kleintransporter zwischen Eigelsbach und Mainburg außer Kontrolle. Der Wagen landet meterweit neben der Autobahn im Gebüsch. Mittlerweile wieder wach nach dem Sekundenschlaf, kann der Fahrer fast unverletzt aus dem Transporter klettern. Schwein gehabt. Aus Eigelsbach, Erich Schemmer.
13: Stadt Landshut, aktuell.
15: Sonnencreme und Sonnenbrille, im Sommer gehen wir selten ohne aus dem Haus. Teilweise ist uns aber gar nicht bewusst, wie stark die Sonne wirklich runterbrennt. Deswegen steht im Naherholungsgebiet Gretlemühle ab sofort eine UV-Indextafel. Die zeigt uns an, wie stark die Strahlung am jeweiligen Tag werden soll und direkt noch die passenden Schutzmaßnahmen. Aus dem Naherholungsgebiet Gretlemühle in Landshut, Michael Wimmer.
13: Und jetzt maximal informiert über Deutschland und die Welt.
11: Was dürfen bayerische Polizisten? gelten und was nicht. Damit beschäftigt sich jetzt das Bundesverfassungsgericht. Ab heute sind die umstrittenen Befugnisse Thema. Es geht vor allem um die Frage, ob unsere Polizisten vielleicht zu viel dürfen. Geklagt haben verschiedene Bundestagsabgeordnete. In Deutschland ist im ersten Halbjahr eine Rekordzahl von Startups aus dem Boden geschossen. Bis Juni sind über 3000 neue Firmen gegründet worden. Für den Gründungsrekord sorgt vor allem der KI-Boom. Mit KI können die Gründer nämlich schneller und mit weniger Geld starten. Heute geht in Ankara der NATO-Gipfel los. Im Mittelpunkt steht vor allem eine Frage: Wie kann US-Präsident Trump bei der Stange gehalten werden? Noch ein großes Thema: weitere Milliardenhilfen für die Ukraine. Soweit unser News-Update. Mehr gibt's auf der Website und in der App.
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16: Mehr Sonne als Wolken heute, bis zu 30 Grad sind drin, dazu weht ein Wind durch Niederbayern. Morgen wird's dann wieder etwas kühler, 20 bis 26 Grad, Sonne und Wolken wechseln sich ab.
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16: Wir kennen's ja, der übliche Berufsverkehr an den bekannten Kreuzungen und Ampeln dauert's etwas länger. Alles in allem geht's gut voran.
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16: Geblitzt wird in Landshut in der Eichendorfstraße und zwar bergab. Danke Regina fürs Melden. Eure Blitzerdirektion sind Studio 0800 14 15 800, WhatsApp oder durchklingeln. Wir geben es dann weiter. Danke und gute Fahrt.
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0: 8:11 Uhr.
1: Kinder, Jugendliche, Erwachsene und Rentner, sie alle waren gestern zu Gast im Studio vom ZDF Morgenmagazin. Aber mit dieser verstörenden Performance hätten die niemals gerechnet.
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1: Felix hier, guten Morgen. Jeden Tag gibt es einen Live-Musik-Act am Ende vom ZDF Morgenmagazin. Die Leute erwarten da wahrscheinlich sowas wie Nico Santos, Michael Schulte oder Leonie. Doch gestern Morgen ging es mal so richtig ab. Hört selbst.
3: Und wir freuen uns sehr, dass Icky Mel jetzt bei uns ist und wir sehen uns morgen wieder ab 5.30 Uhr.
4: Bis morgen und jetzt Icky Mel mit Fußballmänner.
1: Geht's schon los mit diesem Beat, ne?

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0: Porno-Rapperin Iki Mel steht auf der Bühne in Hotpants, der ganze Körper tätowiert und sorgt für absolut verstörte Gesichtsausdrücke beim Publikum. Es ist so unfassbar lustig. Jeder Ausschnitt aus diesem Auftritt geht genau deswegen komplett viral. Ich glaube, keiner dort wird diesen Auftritt je wieder vergessen.
1: Dankeschön, Moma. Wir freuen uns auf die Frauen-WM nächstes Jahr.
0: Ja, da musste sie sogar selber noch am Ende lachen. Das Frühstücksfernsehen hat sie damit eben mal zum verschwitzten Berliner Club gemacht. Einfach herrlich sowas. Schönen Dienstagmorgen jetzt. Frische neue Trends habe ich immer für euch um diese Zeit. Hier auf Radio Galaxy. The morning.

0: 8.16 Uhr.
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20 nach 8. Er ist aus den Top 5 der Charts einfach nicht mehr wegzukriegen, ne? Der gute Justin seit seinem Coachella-Auftritt. Das ist total krass. Ein uralter Song, der einfach wieder viral geht. Aber er geht auch wirklich schön ins Herz. So viele nostalgische Gefühle kommen hoch. Die ersten Heartbreaks, die ersten Liebesbekundungen. All das, während dieser Song ganz frisch war und jetzt vielleicht für eine weitere Generation das gleiche Ding. Na, weil die kannten ihn vielleicht nicht vorher. Hier ist Justin Bieber mit Nicki Minaj zusammen und Beauty and a Beat auf Radio Galaxy. Die besten aktuellen Hits. Ja.

0: Minuten vor 8:30.
1: Good morning in the morning. Hier ist die Galaxy Morning Show mit Felix. Ich bin gut drauf. Ich hoffe, ihr seid's auch. Ich habe wirklich traumhaft guten Sound da von Callum Scott. Wirklich so ein unfassbar guter Singer-Songwriter. Der hat sich einfach mal mit unserer Leonie hier getroffen im Studio und hat Stay zusammengebaut. Was für ein Brett, was für ein Riesenhit ist das jetzt schon geworden. In knapp 10 Minuten spiele ich euch den. Den braucht ihr unbedingt, um reinzustarten in diesen Dienstagmorgen. Und damit wir nicht überhitzen, was Entspannteres noch von Olivia Rodrigo. Die ist auch nach ein paar Jahren des Musikschaffens im Hintergrund wieder zurück, ganz vorne. Und um kurz nach 8:30 in der Playlist mit Drop Dead. Hier auf Radio Galaxy die besten aktuellen Hits gleich.
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14: Mit Matthias Löw. Über lange Zeit Temperaturen über 30 Grad und kaum Regen, da kommen Niederbayerns Landwirte gleich doppelt ins Schwitzen. Sie fürchten um ihre Ernte. Bayerns Landwirtschaftsministerin Michaela Kaniber sagte uns im Interview:
15: Es zeichnen sich natürlich unterschiedliche Bilder der Ernte ab, je nachdem, wie die Hitze zugeschlagen hat. Es gibt aber auch Teile Bayerns, wo der Regen relativ gut war. Aber ich bin sehr, sehr froh und dankbar, dass wir in den letzten Jahren tatsächlich uns auf den Weg gemacht haben, auch hier zu forschen. Also Trockenfeldanbau wird natürlich auch ganz explizit hier in die Tiefe erforscht.
14: Bei der laufenden Getreideernte rechnet der Bayerische Bauernverband wegen der Hitze mit regionalen Einbußen beim Ertrag.
16: Der Blick in die Regionen mit unseren Niederbayern-Reportern. Stadt Landau aktuell.
17: Hier in der Stadt ist mittlerweile fast jeden Tag Brückentag. Es geht natürlich um die Isarbrücken-Baustelle. Erst 4 Wochen Sperrung, dann plötzlich 8. Jetzt hat sich der Landauer Bauausschuss auf eine komplette Sperrung geeinigt. Während der Sommerferien, also 6 Wochen. Bedingung? Ab Mitte September müssen Fußgänger und Radlfahrer wieder über die Brücke kommen. Und bis Jahresende soll sie komplett fertig sein. Aus Landau, Johannes Stettner.
16: Stadt Mainburg, aktuell.
17: Schnell die Kurve kriegen, auch wenn's brenzlig wird, will geübt sein. Genau dafür können wir bei der Verkehrswacht hier in der Stadt üben. Die ist stolzer Besitzer eines 40.000 Euro Motorradsimulators. Bei dem wird auch die Polizei neugierig, wie uns Patrick Gernetzky von der Verkehrswacht Mainburg erzählt.
0: Das ist eine Riesenehre für uns, dass wir ein Training mit Polizisten abhalten dürfen, das nicht nur auf dem Simulator laufen wird, sondern auch ein Sicherheitstraining und mit unserem Auslegermotorrad. Da sind ja nicht nur normale Polizisten, sage ich mal, sondern auch die, die im Dienst fahren. Also wir freuen uns wahnsinnig drauf.
17: Das Fahrsicherheitstraining ist für Mitte des Monats geplant. Aus Mainburg, Tim Neumann.
16: Und jetzt maximal informiert über Deutschland und die Welt.
14: Großalarm auf einem bayerischen Campingplatz. In der Oberpfalz bei Eschenbach brennt es lichterloh. Bis zu 7 Wohnwagen werden durch die Flammen zerstört. Ob es Verletzte gibt, kann die Polizei noch nicht sagen. Das gilt auch für die Brandursache. Wer in Zukunft für sein Baby eine berufliche Auszeit nimmt, muss sich wohl auf Änderungen beim Elterngeld einstellen. Die Leistung soll künftig nur noch 12 statt 14 Monate gezahlt werden und auch nur noch dann, wenn Mütter und Väter jeweils mindestens 3 Monate berufliche Auszeit nehmen. Der Arm von US-Präsident Trump reicht offenbar bis über die Fleischtheke hinweg. Trump hat wohl beim Supermarktriesen Walmart angerufen und um Preissenkungen gebeten. Der Konzern reagiert und setzt unter anderem die Preise für Rindfleisch runter. Soweit unser News-Update. Mehr gibt's auf der Website und in der App.
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18: Wir bekommen wieder einen Sommertag bei 30 Grad. Mehr Sonne als Wolken. Dafür pfeift der Wind ein bisschen durch. Morgen wird's dann wieder kühler. 20 bis 26 Grad. Dazu ein Sonne-Wolken-Mix.
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18: Nach dem News-Update checken wir die Straßen. Vorsicht auf der A92 München Richtung Deggendorf zwischen Dingolfing Ost und Pilsting Großkölnbach. Hier liegen Reifenteile. Außerdem der übliche Berufsverkehr um die Zeit. An den bekannten Stellen, da dauert's etwas länger, aber nichts Dramatisches.
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18: Geblitzt wird in Landshut, in der Eichendorfstraße, und zwar bergab. Danke an die Regina fürs Melden. Ihr habt auch irgendwo einen entdeckt, dann klingelt einfach durch 0800 14 15 800. Danke und gute Fahrt.
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0: 8.40 Uhr.
1: Eigentlich ist das ja der feuchte Traum eines jeden Fußballfans, der seinen Fernseher folgendermaßen anschreit.
2: Hä, sag mal, Schiri, das war doch niemals eine rote Karte. Der Platzverweis ist sowas von unnötig.
1: Und der Schiri so, ja, vielleicht hast du recht. Hiermit ist die rote Karte zurückgerufen. Felix hier, guten Morgen. Also sowas würde in echt natürlich nie passieren, außer ihr seid Donald Trump und regiert die USA. Denn im 16. Finale haben die Amis 2-0 gegen Bosnien und Herzegowina gewonnen. Aber es gab eben auch eine rote Karte für einen wichtigen US-Spieler. Ja, und der wäre fürs Achtelfinalspiel gegen Belgien eben gesperrt gewesen. US-Präsident Donald Trump hat daraufhin persönlich Druck auf die FIFA ausgeübt und schon war die rote Karte wieder aufgehoben. Findet ihr das unfair? Also ich schon, aber ich habe eben gesehen, die Belgier haben die USA heute Nacht mit 4-1 aus der WM geschmissen. Tja, lieber Donald Trump, wie sagt man das in deiner Sprache nochmal? Karma is a bitch, gell?
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0: 8.44 Uhr.
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0: 8.48 Uhr.
1: Zehntausende Leute gehen auf ein Festival. Im Line-Up ist aber nicht Linkin Park, Ed Sheeran oder sonst irgendwer, sondern ausschließlich Blasmusik.
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1: Felix hier, guten Morgen. Ich wusste gar nichts davon, aber in Österreich gab es dieses Wochenende einfach ein Festival namens Woodstock der Blasmusik. Eine Riesenbühne, unfassbar viele Menschen im Publikum und da ist es echt abgegangen. Krass, oder? Also, habe ich jetzt erst Wind davon bekommen, weil ich ein virales Video davon in meinem Feed gespült bekommen habe. Safe waren da aber auch viele Leute aus Bayern mit am Start. Also im nächsten Jahr werde ich definitiv überlegen, da auch mal hinzugehen. Zum Woodstock der Blasmusik. Herrlich.

0: Hervorragend, dass ihr da seid. Hier ist die Galaxy Morning Show. Grüße gehen raus an alle eher späteren Aufsteher. Eure Spätschicht steht an, jetzt aber wahrscheinlich erstmal die erste Tasse Kaffee. Felix hier, guten Morgen, Leute. Ach Gott, ich habe irgendwie so eine Energie heute an diesem Dienstag, als wäre schon Freitag, ne? Aber warum nicht? Da geht's doch viel entspannter durch die Woche durch. Leute, das mit den USA und der WM hat sich erledigt, aber Shakira und Burna Boy legen trotzdem noch los mit dem WM-Song Die Die in knapp 10 Minuten hier in der Playlist. Und Michael Schulte haben wir da mit der Hymne für alle Frühaufsteher. Die eignet ihr Spätaufsteher euch jetzt dann einfach mal an. 5 am, gleich um kurz nach 9 hier auf Radio Galaxy. 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
12: Mit Matthias Löw. Hand am Handy, Fuß auf dem Gaspedal. Da kracht's auf unseren Straßen ziemlich schnell. Im ganzen Bezirk kontrolliert die Polizei vergangenen Monat deswegen Autofahrer bei der Aktion Sicherheit auf Landstraßen. Warum ausgerechnet die im Fokus stehen, sagt Lisa Giebes vom Polizeipräsidium Niederbayern.
13: Die Zahl der Verkehrsunfälle im Bereich des Polizeipräsidiums Niederbayern ist im Vergleich zum Vorjahr um gut 3% gestiegen. Positiv ist jedoch, dass gleichzeitig deutlich weniger Menschen verletzt wurden. Trotzdem zeigen die Zahlen, dass Landstraßen nach wie vor die gefährlichsten Straßen sind. Rund 3/4 aller Verkehrstoten in Niederbayern kommen dort ums Leben. Deshalb setzen wir gerade hier weiterhin auf intensive Kontrollen und Präventionsarbeit.
12: Über 2000 Verstöße stellt die Polizei bei der Kontrollaktion fest. Mit Abstand sind die meisten davon Temposünder. Aber auch wegen Ablenkung durchs Handy oder wegen riskanter Überholmanöver zieht die Polizei Fahrer aus dem Verkehr.
1: Der Blick in die Regionen mit unseren Niederbayern-Reportern. Neues aus dem niederbayerischen Bäderdreieck.
14: Hier in Bad Birnbach ist der Tourismus natürlich ein riesiger Wirtschaftsfaktor. Aber die Gemeinde setzt nicht nur auf Massagen, Thermalwasser und Saunen. Ein Gewerbegebiet Gemeindegebiet wächst. Für den Abschnitt haben jetzt die Bauarbeiten begonnen. Die Erweiterung kostet rund 1,2 Millionen Euro. Leer bleibt das neue Gewerbegebiet wohl nicht lange. Es gibt schon Unternehmen, die sich hier niederlassen wollen. Aus Bad Birnbach, Martina Lesser.
5: Die Wirtschaft in der Region.
15: Stehen wir bald vor Lücken in den Kühlregalen? Könnte sein, wenn die Molkereien und Käsereien in Niederbayern einem Aufruf der Gewerkschaft NGG folgen. Denn die Gewerkschaft kündigt in ganz Bayern Warnstreiks an. In dem Tarifstreit um die Gehälter sind die Arbeitgeber und die NGG noch auf keinen gemeinsamen Nenner gekommen. In der niederbayerischen Milchindustrie sind schätzungsweise bis zu 2000 Menschen in Molkereien und Käsereien beschäftigt. Aus der Nachrichtenredaktion Tabea Mann.
5: Und jetzt maximal informiert über Deutschland und die Welt.
12: Großalarm auf einem bayerischen Campingplatz. In der Oberpfalz bei Eschenbach brennt es lichterloh. Bis zu 7 Wohnwagen werden durch die Flammen zerstört. Ob es Verletzte gibt, kann die Polizei noch nicht sagen. Das gilt auch für die Brandursache. Wer in Zukunft für sein Baby eine berufliche Auszeit nimmt, muss sich wohl auf Änderungen beim Elterngeld einstellen. Die Leistung soll künftig nur noch 12 statt 14 Monate gezahlt werden und auch nur noch dann, wenn Mütter und Väter jeweils mindestens 3 Monate berufliche Auszeit nehmen. Der Arm von US-Präsident Trump reicht offenbar bis über die Fleischtheke hinweg. Trump hat wohl beim Supermarktriesen Walmart angerufen und um Preissenkungen gebeten. Der Konzern reagiert und setzt unter anderem die Preise für Rindfleisch runter. Soweit unser News-Update. Mehr gibt's auf der Website und in der App.
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16: Mehr Sonne als Wolken heute, bis zu 30 Grad sind drin, dazu weht ein Wind durch Niederbayern. Morgen wird's dann wieder etwas kühler, 20 bis 26 Grad, Sonne und Wolken wechseln sich ab.
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16: Vorsicht auf der A92, München Richtung Deggendorf, zwischen Dingolfing Ost und Pilsding Großkölnbach, hier liegen Reifenteile. Und in der Gegenrichtung A92 Deggendorf Richtung München, zwischen Landshut Essenbach und Landshut Nord, hier liegt ein Spanngurt auf der Fahrbahn.
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16: Geblitzt wird in Landshut in der Eichendorfstraße und zwar bergab. Danke Regina fürs Melden. Eure Blitzerdirektion sind Studio 0800 14 15 800, WhatsApp oder durchklingeln. Wir geben es dann weiter. Danke und gute Fahrt.
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0: 10 nach 9. Sollen wir in naher Zukunft auch sonntags in der Stadt shoppen gehen können?
1: Nein.
0: Felix, hier, guten Morgen. Also ich wäre auch nicht dafür, aber von vorne. Die Bundesregierung mag Bibliotheken und Bäckereien erlauben, sonntags 6 bis 8 Stunden aufmachen zu dürfen. Da schlagen die Kirchen in Bayern natürlich
2: Alarm! Alarm!
0: Der heilige Sonntag muss zur Ruhe genutzt werden. Andere wiederum sagen, in Zeiten von 24/7 Online-Shopping und sterbenden Innenstädten müssen wir irgendwie mithalten und fordern sogar noch mehr. Viele haben nämlich unter der Woche sowieso wegen der Arbeit keine Zeit zum Shoppen und dann müssen sie auch noch alle am Samstag gleichzeitig in derselben 1 Kilometer langen Schlange in jedem Laden stehen. Aber was denkt ihr drüber? Sollten wir sonntags die Läden öffnen oder passt es schon so, wie es ist? WhatsApp oder Anruf 0800 007 0076. Gebt mal euren Senf ab. Ich bin gespannt. Ihr hört Radio Galaxy. Schönen Dienstagmorgen.

0: 9.14 Uhr.
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0: 20 nach 9.
1: 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Jetzt ist raus, warum Schüler so viel besser als sonst abgeschnitten haben könnten.
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1: Felix hier, guten Morgen. Erstmal herzlichen Glückwunsch an alle, die eine gute Note bekommen haben und an alle, die das Abi überlebt haben. Als ich damals aufs Gymnasium gekommen bin, wurde die Schulzeit von 9 auf 8 Jahre verkürzt. Das sogenannte G8, damals von Stoiber eingeführt. Viel Chaos, keine aktuellen Lehrmittel. Und jetzt sind wir wieder zum G9 zurückgekehrt. Und Spoiler, dieses eine Jahr mehr in der Schule hat zu mehr Persönlichkeitsbildung, mehr Zeit zum Lernen und den besten Abischnitt seit Ewigkeiten in Bayern geführt. Das Abi gab es trotzdem nicht geschenkt, aber ist doch schön zu sehen, dass es eine nicht ganz so dumme Idee ist, alles ein bisschen langsamer anzugehen.

0: 5 Minuten vor 9:30. Wir kämpfen uns gemeinsam zur ersten Festbar-Pause. Es ist die Galaxy Morning Show am Dienstagmorgen mit Felix. Ich freue mich, dass ihr dabei seid. Mein Magen knurrt auch schon ein bisschen. Aber wir sind nicht allein mit diesem Gefühl. Außerdem haben wir noch sehr guten Sound. Ist das doch ruckzuck, ne? Ist dann das Pausenbrot ausgepackt, der Leberkäse im Magen und so weiter und so fort. One Republic haben wir da. Mit Need Your Love in knapp 10 Minuten. So geil, One Republic. Ich bin mit denen aufgewachsen, kann man sagen, ne? It's too late, apologize. Ihr wisst noch, ne? Oh, was für ein Riesenhit. Ich finde es so gut, dass One Republic einfach immer noch am Start sind. Und Harry Styles ist auch noch mit dabei. Ein frischer Song namens American Girls, der ein bisschen zurückhaltender ist. Und angesichts der etwas wärmeren Temperaturen ist das, glaube ich, ganz gut, damit wir nicht ganz so schnell überhitzen, Leute. Um kurz nach 9:30. Das alles hier auf Radio Galaxy und mehr. 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
18: Mit Matthias Löw. Wer einen Job sucht, steht immer öfter vor verschlossenen Türen. Die Agentur für Arbeit schließt nämlich kleinere Dienststellen in Niederbayern. Es trifft die Filiale in Rottenburg im Kreis Landshut und im Herbst macht auch der Standort Landau dicht. Susanne Frei von der Agentur für Arbeit, Landshut Pfarrkirchen, sagte uns dazu:
19: Wir bündeln unsere Kompetenzen an den größeren Standorten Landshut und Dingolfing. Das persönliche Vorbeikommen ist heute in den meisten Fällen ohnehin nicht mehr notwendig, da sich fast alle alles flexibel online über unsere E-Services oder Jobcenter digital erledigen lässt. Für die Termine vor Ort schlagen wir einen neuen Weg ein. Wir setzen konsequent auf terminierte Vorsprachen.
18: Dadurch sollen Kunden nicht mehr so lange warten müssen. Im Notfall können wir aber auch weiter ohne Termin vorbeikommen.
20: Der Blick in die Regionen mit unseren Niederbayern-Reportern. Stadt Landshut, aktuell.
21: Anwohner und Besucher der Innenstadt verdrehen genervt die Augen. Schuld sind vor allem junge Männer. Die beweisen immer wieder lautstark, wie viel PS sie unter der Motorhaube haben. Also schaut die Polizei genauer hin und zieht Kontrollen durch. Ein Autofahrer gibt immer wieder Vollgas, lässt das Heck ausbrechen und die Reifen quietschen. Die Polizei stoppt den 18-Jährigen und brummt ihm ein Bußgeld auf. Ein anderer Raser bekommt sogar einen Platzverweis für die Altstadt. Aus Landshut, Daniel Falkiewicz.
20: Landkreis Dingolfing-Landau, aktuell.
22: Es ist ein Paradies für Tiere und Pflanzen. Ein Acker hat sich in einen blühenden Lebensraum verwandelt, bei Forst in der Nähe von Mustenning. Hier zeigt das Naturschutzprojekt Wiesenreiche, wie Artenvielfalt zurückkehren kann. Vor 2 Jahren wächst an der Stelle noch Getreide. Jetzt sorgen heimische Wildpflanzen für Flower Power. Das Projekt ist abgeschlossen und die Verantwortlichen finden, alles bestens gelaufen. Aus Forst, Michaela Gröber.
20: Und jetzt maximal informiert über Deutschland und die Welt.
18: Die Debatte über die geplanten Änderungen bei der Krankschreibung reißt nicht ab. Wasser auf die Mühlen der Gegner dürfte eine Analyse des BKK-Dachverbandes der Betriebskrankenkassen sein. Demnach sind nicht kurze Erkältungen, sondern lange schwere Krankheiten die großen Kostentreiber für gesetzliche Krankenversicherungen. Von der Autobahn abfahren lohnt sich. Es geht ums Tanken und der ADAC hat jetzt wieder die Preise verglichen. Fazit: Wer nicht direkt an der Autobahn tankt, spart jede Menge Geld. Im Schnitt sind Diesel oder Super E10 hinter der Abfahrt 33 Cent pro Liter günstiger. Die Menschen in Kuba sitzen im Dunkeln. Schuld ist ein landesweiter Stromausfall. In Kuba sind Energie und Treibstoff knapp. Das liegt auch an einer Ölblockade durch die USA. Soweit unser News-Update. Mehr gibt's auf der Website und in der App.
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23: Wir bekommen wieder einen Sommertag bei 30 Grad. Mehr Sonne als Wolken. Dafür pfeift der Wind ein bisschen durch. Morgen wird's dann wieder kühler. 20 bis 26 Grad. Dazu ein Sonne-Wolken-Mix.
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23: Wir schauen fix auf die Straßen und da ist es ruhig. Ihr kommt gut durch.
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23: Geblitzt wird in Landshut, in der Eichendorfstraße, und zwar bergab. Danke an die Regina fürs Melden. Ihr habt auch irgendwo einen entdeckt, dann klingelt einfach durch. 0800 14 15 800. Danke und gute Fahrt.
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1: 9.41 Uhr. In der UK und in den USA ist heute Sag-die-Wahrheit-Tag. Felix hier, guten Morgen. Auch ich mache mir hierzulande deswegen Gedanken, was eigentlich los wäre, wenn wir alle an so einem Tag einfach automatisch schonungslos ehrlich wären, ob wir es nun wollen oder nicht. Ja, könnte das vielleicht sogar total viel bringen und die Dinge würden alle nachher besser laufen, weil es nur noch ehrliches Feedback geben würde? Oder würde das das Ende unseres sozialen Miteinanders bedeuten? Man muss ja nicht lügen, aber manchmal ist es vielleicht besser, einfach nichts zu sagen, ne? Irgendwann im Leben hat doch jeder schon mal diesen einen Kollegen gehabt, der immer so ein bisschen stinkt, aber keiner sagt's ihm. Damit wäre an so einem Sag-die-Wahrheit-Tag auf jeden Fall Schluss. 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

0: 9.48 Uhr. Kinder, Jugendliche, Erwachsene und Rentner, sie alle waren gestern zu Gast im Studio vom ZDF Morgenmagazin. Aber mit dieser verstörenden Performance hätten die niemals gerechnet.
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0: Felix hier, guten Morgen. Jeden Tag gibt es einen Live-Musik-Act am Ende vom ZDF Morgenmagazin. Die Leute erwarten da wahrscheinlich sowas wie Nico Santos, Michael Schulte oder Leonie. Doch gestern Morgen ging es mal so richtig ab. Hört selbst.
2: Und wir freuen uns sehr, dass Icky Mel jetzt bei uns ist und wir sehen uns morgen wieder ab 5.30 Uhr.
3: Bis morgen und jetzt Icky Mel mit Fußballmänner.
0: Geht's schon los mit diesem Beat, ne? Oh mein Gott.
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0: Porno-Rapperin Icky Mel steht auf der Bühne in Hotpants, der ganze Körper tätowiert und sorgt für absolut verstörte Gesichtsausdrücke beim Publikum. Es ist so unfassbar lustig. Jeder Ausschnitt aus diesem Auftritt geht genau deswegen komplett viral. Ich glaube, keiner dort wird diesen Auftritt je wieder vergessen.
4: Dankeschön, Moma. Wir freuen uns auf die Frauen-WM nächstes Jahr.
0: Ja, da müsste sie sogar selber noch am Ende lachen. Das Frühstücksfernsehen hat sie damit eben mal zum verschwitzten Berliner Club gemacht. Einfach herrlich sowas. Schönen Dienstagmorgen jetzt. Frische neue Trends habe ich immer für euch um diese Zeit. Hier auf Radio Galaxy.

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2: Mit Matthias Löw. Krankschreibung ab Tag 1, aber nicht mehr per Telefon. Das plant die Bundesregierung in ihrem 34-Punkte-Reformpaket. Niederbayern diskutiert darüber und fragt sich natürlich auch, helfen die Reformen wirklich unserer Wirtschaft? Bayerns Wirtschaftsminister Hubert Aiwanger sagte im Interview mit uns:
3: Also es ist der große Durchbruch nicht da. Es ist natürlich jetzt angekündigt, eine Reihe von Berichtspflichten zu lockern. Dann auch die Thematik Zukunftstechnologien besser zu unterstützen, was das auch immer im Detail heißen soll. Also der große Wurf ist das noch nicht.
2: Aiwanger glaubt auch nicht, dass wir durch die Reformen tatsächlich steuerlich entlastet werden.
4: Der Blick in die Regionen mit unseren Niederbayern-Reportern. Landkreis Kelheim, aktuell.
5: Es geht schon irgendwie. So denkt vermutlich ein Autofahrer auf der A93. Dann fallen dem Mann hinterm Steuer aber die Augen zu. Nur Augenblicke später gerät der Kleintransporter zwischen Eigelsbach und Mainburg außer Kontrolle. Der Wagen landet meterweit neben der Autobahn im Gebüsch. Mittlerweile wieder wach nach dem Sekundenschlaf, kann der Fahrer fast unverletzt aus dem Transporter klettern. Schwein gehabt. Aus Eigelsbach, Erich Schemmer.
4: Stadt Simbach am Inn, aktuell.
6: Wer hier auf der B12 unterwegs ist, kommt nicht dran vorbei. Baustelle ist angesagt, mitten in der Stadt. Die Brücke, die die Jakob-Weindler-Straße über die Bundesstraße laufen lässt, wird saniert. Morgen starten die Arbeiten an der Unterseite. Dann gilt auf der B12 in Simbach, nur eine Seite darf fahren. Dafür wird eine Ampel aufgestellt. Autofahrer müssen dann immer etwas warten. Mitte des Monats sollen die Arbeiten fertig werden. Aus Simbach am Inn, Helen Lorbeer.
4: Und jetzt maximal informiert über Deutschland und die Welt.
2: Die Debatte über die geplanten Änderungen bei der Krankschreibung reißt nicht ab. Wasser auf die Mühlen der Gegner dürfte eine Analyse des BKK-Dachverbandes der Betriebskrankenkassen sein. Demnach sind nicht kurze Erkältungen, sondern lange schwere Krankheiten die großen Kostentreiber für gesetzliche Krankenversicherungen. Von der Autobahn abfahren lohnt sich. Es geht ums Tanken und der ADAC hat jetzt wieder die Preise verglichen. Fazit: Wer nicht direkt an der Autobahn tankt, spart jede Menge Geld. Im Schnitt sind Diesel oder Super E10 hinter der Abfahrt 33 Cent pro Liter günstiger. Die Menschen in Kuba sitzen im Dunkeln. Schuld ist ein landesweiter Stromausfall. In Kuba sind Energie und Treibstoff knapp. Das liegt auch an einer Ölblockade durch die USA. Soweit unser News-Update. Mehr gibt's auf der Website und in der App.
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7: Das hat heute richtig viel Vitamin D für uns. Sonne-Wolken-Mix bei 25 bis 30 Grad. Ähnlich auch morgen und ab Donnerstag. Allerdings sinken die Temperaturen nochmal leicht und nehmen dann Vollgas Anlauf aufs Wochenende.
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7: Da haben wir eine Meldung von der A92 München Richtung Deggendorf. Zwischen Dingolfing Ost und Pilsting Großkölnbach ist die rechte Spur gesperrt. Vorsicht, hier liegen Reifenteile auf der Fahrbahn. Es steht ein defektes Auto und ein defekter Laster auf der Straße.
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7: Habt ihr Blitzer gesehen? Dann klingelt einfach durch unter der 0800 14 15 800. Gut und sichere Fahrt.
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Radio Galaxy hier. Hi und Grüße an alle Ex-Abiturienten. Finally ausschlafen, chillen, vielleicht ein bisschen reisen und endlich ist der ganze Stress und die Prüfung rum. Vor zwei Wochen gab es ja Abi-Noten und das war ja das erste Mal, dass G9 Abitur gemacht hat. Also ich hatte ja noch im Gymnasium 8 Jahre Zeit, um dann das Abi zu machen und dann kam man auch ganz schnell drauf, dass das natürlich eine blöde Idee war, das Abi in 8 statt 9 Jahren zu machen. Und dann wurde ja wieder auf 9 Jahre umgestellt. However, auf jeden Fall hat man jetzt sich angeguckt, warum denn das G9 so viel besser abgeschnitten hat. Und ich würde mal sagen, ist auch irgendwo klar. Ne? Man hat ein Jahr länger Zeit zum Lernen, man ist vielleicht älter, man hat mehr Zeit für Persönlichkeitsentwicklung und. Also bester Abi-Schnitt seit Ewigkeiten. In Bayern. Ja, ist doch schon mal sehr schön. Da bleiben wir doch bitte dabei.

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1: Ihr seid bei Radio Galaxy. Hi, wir machen einen Abstecher in das Land, das für seine Fjorde, für Polarlichter oder auch den leckeren Lachs bekannt ist. Es geht nach Norwegen. Da kommt nämlich das Trio The Bowser her. Und The Bowser, also wenn die so richtige Norweger sind, dann lieben die auch die Snacking-Kultur. Das wird nämlich ganz groß geschrieben. Und da würde man sich jetzt so einen Vormittagssnack gönnen um diese Zeit, um kurz vor 11. Vielleicht ein Skollebrot, das ist ein Hefeteilchen mit Vanillepudding. Ein Quick Lunchi. Ich hoffe, ich habe es richtig ausgesprochen. Das ist ein Schokoriegel oder eine Runde Waffeln. Also in diesem Sinne einen guten und hier ist The Bowser mit Magnetic. 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

0: Kurz ab 11, ihr seid bei Radio Galaxy. Grüße an unsere Außendienstler. Vielleicht jetzt gerade auch schon fleißig auf dem Weg zum nächsten Termin. Und die besten aktuellen Hits von uns, unsere Top Girls, Katy Perry singt uns ein Ständchen. Und Pink, die sind ja quasi schon, eigentlich ja schon Chart-Omis mittlerweile. Die sind schon seit 20 Jahren im Musikbusiness. Taylor Swift darf natürlich auch nicht fehlen. Und die besten aktuellen Hits mit ein paar Newcomerinnen auch noch. Holly Hammerstone und Loy gleich bei euch.
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6: Mit Matthias Löw. Mit der Bahn kommen wir vor allem auf dem Land nicht immer zügig vorwärts. Das Streckennetz ist zum Teil schlecht ausgebaut. Gerät Niederbayern in Zukunft noch mehr aufs Abstellgleis? Ja, meint Verkehrsminister Christian Bernreiter, durch mehr Konkurrenz auf der Schiene, befürchtet er. Weil sich neue Anbieter auf größere Städte konzentrieren, könnten ländliche Regionen wie Niederbayern abgehängt werden. Darum die Forderung des Ministers, der Fernverkehr muss auch für die Menschen auf dem Land da sein.
7: Der Blick in die Regionen mit unseren Niederbayern-Reportern. Neues aus dem niederbayerischen Bäderdreieck.
8: Hier in Bad Birnbach ist der Tourismus natürlich ein riesiger Wirtschaftsfaktor. Aber die Gemeinde setzt nicht nur auf Massagen, Thermalwasser und Saunen. Ein Gewerbegebiet wächst. Für den Abschnitt haben jetzt die Bauarbeiten begonnen. Die Erweiterung kostet rund 1,2 Millionen Euro. Leer bleibt das neue Gewerbegebiet wohl nicht lange. Es gibt schon Unternehmen, die sich hier niederlassen wollen. Aus Bad Birnbach, Martina Lesser.
7: Natur und Umwelt.
9: Wie können wir es bei Bullenhitze in der Stadt aushalten? Dingolfing soll bei der Lösung helfen. Die Stadt wird zum Vorreiter im Kampf gegen die Folgen des Klimawandels. Dingolfing ist eine von nur 9 Kommunen in Bayern, die beim neuen Praxistest für klimagerechten Städtebau mitmachen. Hier sollen Lösungen gegen Hitze, Starkregen und Überschwemmungen entwickelt werden. Erste Ergebnisse werden Ende des kommenden Jahres erwartet. Aus Dingolfing, Michaela Gröber.
7: Und jetzt maximal informiert über Deutschland und die Welt.
6: Das Bundesverfassungsgericht verhandelt ab jetzt über Klagen gegen das bayerische Polizeiaufgabengesetz. Dagegen haben über 200 Bundestagsabgeordnete geklagt. Sie wollen, dass die erweiterten Befugnisse der bayerischen Polizei zurückgenommen werden. In der Kritik ist vor allem, dass ein Präventivgewahrsam von bis zu 2 Monaten möglich ist. Auch wenn sich der Nahostkonflikt etwas entspannt, die Wirtschaft hat weiter Probleme. Immer mehr Unternehmen in Deutschland haben Materialengpässe. Schuld sind die Störungen der Handelswege. Wie wär's denn mit 50 Millionen Euro auf dem Konto? Immerhin eine kleine Chance auf die Kohle haben wir, denn bei Lotto am Mittwoch sind die 50 Millionen Euro im Jackpot, weil am Samstag keiner so richtig abgeräumt hat. Wir drücken allen Lottospielern die Daumen. Soweit unser News-Update. Mehr gibt's auf der Website und in der App.
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10: Heute ist Sommer. 25 bis 30 Grad und Sonne bis in den Abend. Später mischen sich nur noch ein paar mehr Wolken dazu. Morgen nochmal ein bisschen frischerer Sonne-Wolken-Mix bei um die 25 Grad.
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10: Und da haben wir eine Meldung von der B15 Saalhaupt-Landshut. Vorsicht in beiden Richtungen zwischen Schierling Süd und Neufahren in Niederbayern. Hier ist eine Reh auf der Fahrbahn unterwegs. Und dann schauen wir noch auf die Startstraße Pan 12 im Kreis Rottal-Inn. Zwischen Landerham und dem Abzweig nach Bleichenbach ist die Straße in beide Richtungen nach einem Unfall gesperrt.
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10: Blitzer sind uns gerade keine gemeldet. Wenn ihr was seht, dann gebt uns gern Bescheid mit einer WhatsApp an die 0800 14 15 800.
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Ihr seid bei Radio Galaxy High und das ist der meistdiskutierte Brautstrauß ever wahrscheinlich. Taylor Swift hat ja am Wochenende geheiratet. Es gibt noch keine offiziellen Fotos von der Zeremonie, von ihr. Aber was auf jeden Fall schon gepostet worden ist, ist der Brautstrauß. Den hat jemand gefangen und war dann natürlich ganz stolz und hat das dann auf Instagram gepostet. Und er wird wild diskutiert, weil, naja, er ist jetzt nicht so groß und opulent und perfekt, wie man ihn sich vorstellt. Aber er ist schön. Er ist ganz, ganz easy und klein und irgendwie richtig bodenständig. Also ich mag ihn. Taylor Swift jetzt für euch mit Opolite, die besten aktuellen Hits.

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2: Mit Matthias Löw. Glückliche Tiere und keine Chemie. Dafür stehen die über 1100 Biohöfe bei uns in Niederbayern. Aber es könnten noch mehr sein. Bayern verfehlt nämlich sein Ziel beim Ökoausbau deutlich. Woran liegt das? Das haben wir die bayerische Landwirtschaftsministerin Michaela Kaniber gefragt.
3: Wir können weder die Bauern zwingen, umzustellen und dann ihre Ware zu konventionellen Preisen zu verkaufen. Das wäre nicht fair. Und wir können aber auch den Verbraucher nicht zwingen. Jeder, der glaubt, dass wir zwingen können, Bauernschaft und auch Verbraucher, der liebäugelt offenbar mit einer Planwirtschaft.
2: Eigentlich sollten bis 2025 in Bayern 20% der Fläche ökologisch bewirtschaftet werden. Bis jetzt sind es aber nur 14%.
0: Der Blick in die Regionen mit unseren Niederbayern-Reportern. Neues aus der Region.
4: Im Flecktarn können wir sie fast nicht erkennen. Bald ziehen wieder Soldaten der Bundeswehr quer durch den Bezirk, trainieren bei uns für den Ernstfall. Sie sollen innerhalb von 2 Tagen zu ihren Truppen zurückfinden. Los geht's Anfang nächster Woche im Kreis Landshut, dann ziehen die Soldaten noch weiter in den Landkreis Straubing-Bogen. Zum Teil sind auch Militärfahrzeuge auf den Straßen unterwegs. Die Landkreise bitten deswegen Autofahrer um Rücksicht und Geduld. Aus der Niederbayern-Redaktion Michaela Westermeier.
0: Stadt Mainburg, aktuell.
5: Schnell die Kurve kriegen, auch wenn's brenzlig wird, will gebührt sein. Genau dafür können wir bei der Verkehrswacht hier in der Stadt üben. Die ist stolzer Besitzer eines 40.000 Euro Motorradsimulators. Bei dem wird auch die Polizei neugierig, wie uns Patrick Gernetzky von der Verkehrswacht Mainburg erzählt.
6: Das ist eine Riesenehre für uns, dass wir ein Training mit Polizisten abhalten dürfen, das nicht nur auf dem Simulator laufen wird, sondern auch ein Sicherheitstraining und mit unserem Auslegermotorrad. Da sind ja nicht nur normale Polizisten, sage ich mal, sondern auch die, die im Dienst fahren. Also wir freuen uns wahnsinnig drauf.
5: Das Fahrsicherheitstraining ist für Mitte des Monats geplant. Aus Mainburg, Tim Neumann.
0: Und jetzt maximal informiert über Deutschland und die Welt.
2: Das Bundesverfassungsgericht verhandelt ab jetzt über Klagen gegen das bayerische Polizeiaufgabengesetz. Dagegen haben über 200 Bundestagsabgeordnete geklagt. Sie wollen, dass die erweiterten Befugnisse der bayerischen Polizei zurückgenommen werden. In der Kritik ist vor allem, dass ein Präventivgewahrsam von bis zu 2 Monaten möglich ist. Auch wenn sich der Nahostkonflikt etwas entspannt, die Wirtschaft hat weiter Probleme. Immer mehr Unternehmen in Deutschland haben Materialengpässe. Schuld sind die Störungen der Handelswege. Wie wär's denn mit 50 Millionen Euro auf dem Konto? Immerhin eine kleine Chance auf die Kohle haben wir, denn bei Lotto am Mittwoch sind die 50 Millionen Euro im Jackpot, weil am Samstag keiner so richtig abgeräumt hat. Wir drücken allen Lottospielern die Daumen. Soweit unser News-Update. Mehr gibt's auf der Website und in der App.
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7: Heute erstmal wieder ganz viel Sonne bei bis zu 30 Grad. Später schieben sich auch mal ein paar mehr Wolken über den Himmel. Morgen, da kühlt's noch mal leicht runter. Dazu dann ein Sonne-Wolken-Mix. Und ab Donnerstag verziehen sich die Wolken immer weiter.
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7: Vorsicht auf der Startstraße Pan 12 im Kreis Rottal-Inn. Zwischen Landerham und dem Abzweig nach Bleichenbach ist die Straße aktuell in beide Richtungen nach einem Unfall gesperrt.
1: Blitzer
7: haben wir gerade keine, aber ihr könnt uns welche melden. Einfach per WhatsApp an die 0800 14 15 800. Gute und sichere Fahrt euch.
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0: Radio Galaxy, ja, hi. Wir müssen über einen sehr wilden Moment im Fernsehen sprechen, der gerade auf Instagram, TikTok und Co. viral steil geht. Viele sagen cringe, Fiebertraum, Fremdscham, absolut peinlich. Andere wiederum sagen, das ist Kunst und die beste Besetzung, die man sich hätte vorstellen können. Folgendes ist passiert, die sehr polarisierende Künstlerin Ikimel war beim Morgenmagazin zu Gast. Ist eine wilde Kombination, finde ich. Und war dann auch sehr wild.
1: Und wir freuen uns sehr, dass Ikimel jetzt bei uns ist. Und wir sehen uns morgen wieder ab 5:30 Uhr.
2: Bis morgen und jetzt Ikimel mit Fußballmänner.

0: Und jetzt müsst ihr euch ganz viele Rentner und Kinder im Publikum vorstellen, die absolut verstört in die Kamera geguckt haben, denn die Texte von Ike Mel, die sind ja schon heavy, ne? Und sie hat irgendwie auch so optisch nicht so wirklich da reingepasst, in Hotbands, überall tätowiert, sehr provokant, ja. Ich glaube, keiner wird den Auftritt dort.
1: Dankeschön, Moma. Wir freuen uns auf die Frauen-WM nächstes Jahr.
0: Da musste sie selber sogar ein bisschen lachen am Ende. Da hat sie das Frühstücksfernsehen eben mal zum Berliner Club gemacht. Ja, und hat auf jeden Fall sehr viel Aufmerksamkeit und Promo für sie bedeutet. Also müsst ihr euch unbedingt auch nochmal angucken.

schönen Vormittag, ihr seid bei Radio Galaxy und jetzt eine Nummer, die gerade viral steil geht. Hugel hat da so ein Händchen dafür, der teilt ja immer mal wieder coole Clips und ja, irgendwie kommen die gut an und das muss man natürlich als Künstler auch können, ne? Oder sein Social Media Team immer mal wieder virale Momente zu schaffen und deswegen geht diese Nummer gerade auch richtig steil in den Charts. Hugel und Move into the Sun, jetzt für euch.

0: Kurz ab 12 ist er bei Radio Galaxy und wir machen das gegen das kleine Vormittags-Low. Gleich Olivia Dean und Leonie. Shabuzi ist mit dabei und die neue von Alex Varian, Fever Dream. Die besten aktuellen jetzt gleich.
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11: Mit Matthias Löw. Krankschreibung ab Tag 1, aber nicht mehr per Telefon. Das plant die Bundesregierung in ihrem 34-Punkte-Reformpaket. Niederbayern diskutiert darüber und fragt sich natürlich auch, helfen die Reformen wirklich unserer Wirtschaft? Bayerns Wirtschaftsminister Hubert Aiwanger sagte im Interview mit uns:
12: Also es ist der große Durchbruch nicht da. Es ist natürlich jetzt angekündigt, eine Reihe von Berichtspflichten zu lockern. Dann auch die Thematik Zukunftstechnologien besser zu unterstützen, was das auch immer im Detail heißen soll. Also der große Wurf ist das noch nicht.
11: Aiwanger glaubt auch nicht, dass wir durch die Reformen tatsächlich steuerlich entlastet werden.
13: Der Blick in die Regionen mit unseren Niederbayern-Reportern. Stadt Landau aktuell.
14: Hier in der Stadt ist mittlerweile fast jeden Tag Brückentag. Es geht natürlich um die Isarbrücken-Baustelle. Erst 4 Wochen Sperrung, dann plötzlich 8. Jetzt hat sich der Landauer Bauausschuss auf eine komplette Sperrung geeinigt. Während der Sommerferien, also 6 Wochen. Bedingung? Ab Mitte September müssen Fußgänger und Radlfahrer wieder über die Brücke kommen. Und bis Jahresende soll sie komplett fertig sein. Aus Landau Johannes Stettner.
13: Stadt Landshut. 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
15: Sonnencreme und Sonnenbrille. Im Sommer gehen wir selten ohne aus dem Haus. Teilweise ist uns aber gar nicht bewusst, wie stark die Sonne wirklich runterbrennt. Deswegen steht im Naherholungsgebiet Gretlemühle ab sofort eine UV-Indextafel. Die zeigt uns an, wie stark die Strahlung am jeweiligen Tag werden soll und direkt noch die passenden Schutzmaßnahmen. Aus dem Naherholungsgebiet Gretlemühle in Landshut, Michael Wimmer.
13: Und jetzt maximal informiert über Deutschland und die Welt.
11: Die Lebenserwartung in Bayern ist so hoch wie noch nie. Es gibt aber weiter Unterschiede zwischen Mann und Frau. Die Damen werden im Schnitt 84 Jahre alt, Männer knapp 80. Da dürfte es auch einem Politprofi mulmig werden. Gerade ist der französische Präsident Macron in Damaskus zu Gast. Während des Besuchs gehen Bomben in der syrischen Hauptstadt hoch, gefährlich nah am Hotel des Präsidenten. Bei dem Anschlag werden 18 Menschen verletzt. Nach dem frühen WM-Aus für Deutschland wird ja fleißig über Personalien diskutiert. Jetzt schaltet sich auch Uli Hoeneß ein. Er ist für eine Rolle von Per Mertesacker beim DFB. Der Ex-Weltmeister würde dem DFB guttun, meint der Ehrenpräsident des FC Bayern. Soweit unser News-Update. Mehr gibt's auf der Website und in der App.
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16: Gegen Abend machen sich ein bisschen mehr Wolken breit. Ansonsten ist es heute wunderbar sonnig und warm bei 30 Grad in der Spitze. Morgen und übermorgen ein Mix aus Sonne und Wolken.
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16: Hier haben wir eine Meldung von der Stadtstraße Pan 12 im Kreis Rottal-Inn. Die ist aktuell immer noch nach einem Unfall gesperrt und zwar in beide Richtungen zwischen Landerham und dem Abzweig nach Bleichenbach. Das Ganze wird auch noch circa bis Mittag dauern.
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16: Wenn ihr irgendwo einen Blitzer stehen seht, dann ruft uns gern an unter der 0800 14 15 800.
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Ihr seid bei Radio Galaxy hier heute am 7.7. Das heißt, es wird fleißig geheiratet bei uns in Bayern. Grüße an alle, die vielleicht sich ja heute auch das Ja-Wort geben. Alles, alles Gute für euch. Und ich glaube, Alex Warren darf definitiv in die Hochzeits-Playlist danach. Der hat ja mit Ordinary einen der größten Hochzeitssongs ever geschaffen. Und ich glaube, die Nummer ist auch nicht schlecht. Fever Dream jetzt für euch, die besten aktuellen Hits. 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

0: euch in die wohlverdiente Mittagspause. Ihr seid bei Radio Galaxy. Die besten aktuellen Hits warten gleich auf euch mit Olivia Rodrigo. Shakira ist mit dabei, der offizielle WM-Song in diesem Jahr, Clean Bandit. Und Ed Sheeran gleich.
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13: Mit Matthias Löw. Mit der Bahn kommen wir vor allem auf dem Land nicht immer zügig vorwärts. Das Streckennetz ist zum Teil schlecht ausgebaut. Gerät Niederbayern in Zukunft noch mehr aufs Abstellgleis? Ja, meint Verkehrsminister Christian Bernreiter, durch mehr Konkurrenz auf der Schiene, befürchtet er. Weil sich neue Anbieter auf größere Städte konzentrieren, könnten ländliche Regionen wie Niederbayern abgehängt werden. Darum die Forderung des Ministers, der Fernverkehr muss auch für die Menschen auf dem Land da sein.
14: Der Blick in die Regionen mit unseren Niederbayern. 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Natur und Umwelt.
15: Wie können wir es bei Bullenhitze in der Stadt aushalten? Dingolfing soll bei der Lösung helfen. Die Stadt wird zum Vorreiter im Kampf gegen die Folgen des Klimawandels. Dingolfing ist eine von nur 9 Kommunen in Bayern, die beim neuen Praxistest für klimagerechten Städtebau mitmachen. Hier sollen Lösungen gegen Hitze, Starkregen und Überschwemmungen entwickelt werden. Erste Ergebnisse werden Ende des kommenden Jahres erwartet. Aus Dingolfing, Michaela Gröber.
16: Landkreis Kelheim. 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
17: Es geht schon irgendwie. So denkt vermutlich ein Autofahrer auf der A93. Dann fallen dem Mann hinterm Steuer aber die Augen zu. Nur Augenblicke später gerät der Kleintransporter zwischen Eigelsbach und Mainburg außer Kontrolle. Der Wagen landet meterweit neben der Autobahn im Gebüsch. Mittlerweile wieder wach nach dem Sekundenschlaf, kann der Fahrer fast unverletzt aus dem Transporter klettern. Schwein gehabt. Aus Eigelsbach, Erich Schemmer.
18: Und jetzt maximal informiert über Deutschland und die Welt.
13: Die Lebenserwartung in Bayern ist so hoch wie noch nie. Es gibt aber weiter Unterschiede zwischen Mann und Frau. Die Damen werden im Schnitt 84 Jahre alt, Männer knapp 80. Da dürfte es auch einem Politprofi mulmig werden. Gerade ist der französische Präsident Macron in Damaskus zu Gast. Während des Besuchs gehen Bomben in der syrischen Hauptstadt hoch, gefährlich nah am Hotel des Präsidenten. Bei dem Anschlag werden 18 Menschen verletzt. Nach dem frühen WM-Aus für Deutschland wird ja fleißig über Personalien diskutiert. Jetzt schaltet sich auch Uli Hoeneß ein. Er ist für eine Rolle von Per Mertesacker beim DFB. Der Ex-Weltmeister würde dem DFB guttun, meint der Ehrenpräsident des FC Bayern. Soweit unser News-Update. Mehr gibt's auf der Website und in der App.
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3: Das hat heute richtig viel Vitamin D für uns. Sonne-Wolken-Mix bei 25 bis 30 Grad. Ähnlich auch morgen und am Donnerstag. Allerdings sinken die Temperaturen nochmal leicht und nehmen dann Vollgas Anlauf aufs Wochenende.
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3: Und wir haben immer noch eine Vollsperrung auf der Startstraße Pan 12 im Kreis Rottal-Inn zwischen Landerham und dem Abzweig nach Bleichenbach wegen eines Unfalls.
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3: Wir haben gerade keine Blitzer für euch. Wenn ihr an einem vorbeikommt, dann meldet euch gern bei uns unter der 0800 14 15 800. Gute und sichere Fahrt.
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Radio Galaxy hier. Hi und Grüße an alle Ex-Abiturienten. Finally ausschlafen, chillen, vielleicht ein bisschen reisen und endlich ist der ganze Stress und die Prüfung rum. Vor zwei Wochen gab es ja Abi-Noten und das war ja das erste Mal, dass G9 Abitur gemacht hat. Also ich hatte ja noch im Gymnasium 8 Jahre Zeit, um dann das Abi zu machen und dann kam man auch ganz schnell drauf, dass das natürlich eine blöde Idee war, das Abi in 8 statt 9 Jahren zu machen. Und dann wurde ja wieder auf 9 Jahre umgestellt. However, auf jeden Fall hat man jetzt sich angeguckt, warum denn das G9 so viel besser abgeschnitten hat. Und ich würde mal sagen, ist auch irgendwo klar. Ne? Man hat ein Jahr länger Zeit zum Lernen, man ist vielleicht älter, man hat mehr Zeit für Persönlichkeitsentwicklung und. Also bester Abischnitt seit Ewigkeiten. In Bayern. Ist doch schon mal sehr schön. Da bleiben wir noch bitte.

Schöne Mittagspause euch, ihr seid bei Radio Galaxy und wir hören rein ins neue Album von Ariana Grande. Sie hat ja lange eine Pause gemacht, aber Ende des Monats ist ihr neues Album dann finally raus und das hier schon mal ein kleiner, sehr guter Vorgeschmack. Hate That I Made You Love Me, die besten aktuellen Hits für euch.

0: Eine schöne Mittagspause euch. Ihr seid bei Radio Galaxy und die besten aktuellen Hits warten gleich auf euch mit so ein bisschen Summer Vibes. Bibi Rexha ist mit dabei, Coldplay, Bruno Mars und Shawn Mendes zusammen mit Camila Cabello. Gleich.
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9: Mit Michaela Westermeier. Glückliche Tiere und keine Chemie, dafür stehen über 1100 Biohöfe hier in Niederbayern. Aber es könnten noch mehr sein, Bayern verfehlt nämlich sein Ziel beim Ökoausbau deutlich. Woran das liegt, haben wir die bayerische Landwirtschaftsministerin Michaela Karniber gefragt.
10: Wir können weder die Bauern zwingen, umzustellen und dann ihre Ware zu konventionellen Preisen zu verkaufen. Das wäre nicht fair. Und wir können aber auch den Verbraucher nicht zwingen. Jeder, der glaubt, dass wir zwingen können, Bauernschaft und auch Verbraucher, der liebäugelt offenbar mit einer Planwirtschaft.
9: Eigentlich sollten bis 2025 in Bayern 20% der Fläche ökologisch bewirtschaftet werden. Bis jetzt sind es aber nur 14%.
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12: Anwohner und Besucher der Innenstadt verdrehen genervt die Augen. Schuld sind vor allem junge Männer. Die beweisen immer wieder lautstark, wie viel PS sie unter der Motorhaube haben. Also schaut die Polizei genauer hin und zieht Kontrollen durch. Ein Autofahrer gibt immer wieder Vollgas, lässt das Heck ausbrechen und die Reifen quietschen. Die Polizei stoppt den 18-Jährigen und brummt ihm ein Bußgeld auf. Ein anderer Raser bekommt sogar einen Platzverweis für die Altstadt. Aus Landshut, Daniel Falkiewicz.
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14: Stehen wir bald vor Lücken in den Kühlregalen? Könnte sein, wenn die Molkereien und Käsereien in Niederbayern einem Aufruf der Gewerkschaft NGG folgen. Denn die Gewerkschaft kündigt in ganz Bayern Warnstreiks an. In dem Tarifstreit um die Gehälter sind die Arbeitgeber und die NGG noch auf keinen gemeinsamen Nenner gekommen. In der niederbayerischen Milchindustrie sind schätzungsweise bis zu 2000 Menschen in Molkereien und Käsereien beschäftigt. Aus der Nachrichtenredaktion Tabea Mann.
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9: Wann darf die bayerische Polizei eingreifen und mit welchen Mitteln? Damit beschäftigt sich heute das Bundesverfassungsgericht. Eine Entscheidung zum sogenannten Polizeiaufgabengesetz wird es aber erst in ein paar Monaten geben. Nur noch 12 Monate Elterngeld, dafür 3 Vätermonate, das plant Bundesfamilienministerin Prien. Opposition und Gewerkschaften kritisieren die vorgesehenen Änderungen. Die Rede ist von einem fatalen Signal für Familien. Bis zu 42 Grad an der Spitze. Im Süden Europas wird es in den kommenden Tagen wieder ordentlich heiß. Besonders betroffen ist Spanien. Hier gilt aktuell die höchste Hitzealarmstufe. Soweit unser News-Update. Mehr gibt's auf unserer Website und in der App.
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15: Heute ist Sommer. 25 bis 30 Grad und Sonne bis in den Abend. Später mischen sich nur noch ein paar mehr Wolken dazu. Morgen nochmal ein bisschen frischerer Sonne-Wolken-Mix bei um die 25 Grad.
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15: Danke, Michi. Jetzt geht's gleich mal weiter mit dem Verkehrsupdate. Vorsicht auf der Stadtstraße Pan 12 im Kreis Rottal-Inn. Hier ist immer noch zwischen Landerham und dem Abzweig nach Bleichenbach die Straße in beide Richtungen nach einem Unfall gesperrt.
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15: Seid ihr an einem Blitzer vorbeigekommen? Die könnt ihr uns immer direkt ins Studio melden an die 0800 14 15 800.
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Ihr seid bei Radio Galaxy. Hi, und wenn ihr mich fragt, Leute, das Leben ist zu kurz, um sich nicht hier und da immer mal wieder ein bisschen Schokolade zu gönnen. Und heute haben wir quasi die Pflicht, ja, weil heute ist Weltschokoladentag. Die perfekte Ausrede, um sich jetzt vielleicht in der Mittagspause ein kleines Schoki-Eis zu gönnen oder eine Nachspeise mit Schokolade. Lasst euch schmecken und gönnt euch mal wieder, ne? Habt ihr euch verdient. Hier ist Bibi Rexha und New Religion, die besten Aktien.

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8: Mit Michaela Westermeier. Krankschreibung ab Tag 1, aber nicht mehr per Telefon. Das plant die Bundesregierung in ihrem 34-Punkte-Reformpaket. Niederbayern diskutiert darüber und fragt sich, helfen die vielen Reformen wirklich unserer Wirtschaft? Bayerns Wirtschaftsminister Hubert Aiwanger sagt im Interview mit uns.
9: Also es ist der große Durchbruch nicht da. Es ist natürlich jetzt angekündigt, eine Reihe von Berichtspflichten zu lockern. Dann auch die Thematik Zukunftstechnologien besser zu unterstützen, was das auch immer im Detail heißen soll. Also der große Wurf ist das noch nicht.
8: Aiwanger glaubt auch nicht, dass wir durch die Reformen tatsächlich steuerlich entlastet werden.
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10: Stadt Landshut. Aktuell.
11: Aufatmen hier in der Stadt. Tagelang sucht die Polizei in Landshut nach einem Mann. Im Raum steht auch, dass sich der 42-Jährige in einer hilflosen Lage befindet. Jetzt gibt's Entwarnung. Gestern Nachmittag taucht der Vermisste bei sich zu Hause wieder auf. Ihm geht es gut. Aus Landshut, Erich Schemmer.
2: Landkreis Dingolfing-Landau. Aktuell.
12: Es ist ein Paradies für Tiere und Pflanzen. Ein Acker hat sich in einen blühenden Lebensraum verwandelt. Bei Forst in der Nähe von Mustenning. Hier zeigt das Naturschutzprojekt Wiesenreiche, wie Artenvielfalt zurückkehren kann. Vor 2 Jahren wächst an der Stelle noch Getreide. Jetzt sorgen heimische Wildpflanzen für Flower Power. Das Projekt ist abgeschlossen und die Verantwortlichen finden, alles bestens gelaufen. Aus Forst, Michaela Gröber.
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8: Wann darf die bayerische Polizei eingreifen und mit welchen Mitteln? Damit beschäftigt sich heute das Bundesverfassungsgericht. Eine Entscheidung zum sogenannten Polizeiaufgabengesetz wird es aber erst in ein paar Monaten geben. Nur noch 12 Monate Elterngeld, dafür 3 Vätermonate, das plant Bundesfamilienministerin Prien. Opposition und Gewerkschaften kritisieren die vorgesehenen Änderungen. Die Rede ist von einem fatalen Signal für Familien. Bis zu 42 Grad an der Spitze. Im Süden Europas wird es in den kommenden Tagen wieder ordentlich heiß. Besonders betroffen ist Spanien. Hier gilt aktuell die höchste Hitzealarmstufe. Soweit unser News-Update. Mehr gibt's auf unserer Website und in der App.
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13: Heute erstmal wieder ganz viel Sonne bei bis zu 30 Grad. Später schieben sich auch mal ein paar mehr Wolken über den Himmel. Morgen, da kühlt es nochmal leicht runter, dazu dann ein Sonne-Wolken-Mix. Und ab Donnerstag verziehen sich die Wolken immer weiter.
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13: Alles entspannt auf den Straßen, ihr kommt gut durch.
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13: Seid ihr an einem Blitzer vorbeigekommen? Die könnt ihr uns immer direkt ins Studio melden. An die 0800 14 15 800. Gute Fahrt euch.
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1: Hi, der Moritz hier. Ihr hört Radio Galaxy am Nachmittag und gemeinsam schippern wir noch ein bisschen durch unseren Dienstag. Und Leute, die Woche hat ja gerade eben erst angefangen. Deswegen starten wir jetzt erstmal mit einer ganz entspannten Nummer. Pop Queen Taylor Swift jetzt am Start, ganz frisch verheiratet. Und das hier, das ist ihr Ohrwurm, sage ich mal, vom aktuellen Album. Das ist Opalite. Eine ganz entspannte Nummer. Jetzt was zum Durchschnaufen und Genießen hier auf Radio Galaxy. Das sind die besten aktuellen Hits für euch.

0: Hi, schönen Dienstag euch. Hier ist Radio Galaxy Landshut. Marvin hier. Wir schauen wieder über den großen Teich zur Fußball-Weltmeisterschaft in Kanada, den USA und Mexiko.
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0: Die USA haben ja heute ihr Achtelfinalspiel gespielt gegen Belgien. Die USA sind jetzt auch raus. 4:1 Niederlage. Belgien ist weiter. Das Ganze hat ja sowieso irgendwie ein ziemliches Geschmäckle. Das müsst ihr euch mal geben. Der Stürmer Florian Balogun hat ja beim Spiel gegen Bosnien eine rote Karte kassiert. Damit wäre er eigentlich für das heutige Spiel gesperrt gewesen. Tja, wäre da nicht Donald Trump. Der hat es einfach mal zur Startsache gemacht und hat eben schnell beim FIFA-Boss angerufen und klargemacht, dass diese rote Karte zurückgezogen wird. Tja, hat aber alles nichts gebracht. Die USA haben trotzdem verloren. Schreit irgendwie zum Himmel, oder? Oh, Sport und Politik sind also manchmal dann doch nicht zwei Paar Schuhe. Zurück zum Wichtigen. Gestern Spitzenspiel Portugal gegen Spanien. Portugal und Ronaldo sind raus. Die Spanier haben es gemacht in der Nachspielzeit. 1:0. Bittere Tränen bei Ronaldo. Seine letzte Weltmeisterschaft. Und dann geht's noch weiter. Schweiz gegen Kolumbien und Argentinien gegen Ägypten. Und das haben sich unsere Dorfburm mal genauer angeschaut.
2: Ja, hier ist wieder euer Simon Pichmeier von der Spielvereinigung Hankofen-Heiling. Im heutigen Achtelfinale trifft Argentinien auf Ägypten. Argentinien geht wieder mal als klarer Favorit in das Achtelfinale, wobei sie sich gegen Kap Verde im 16. Finale relativ hart getan haben und erst in der Nachspielzeit sich 3:2 durchsetzen konnten. Natürlich dreht sich wieder mal relativ viel über den 39-jährigen Lionel Messi, der bereits 7 Tore in der WM erzielen konnte, was Spitzenwert mit Kylian Mbappé und Erling Haaland ist. Der Gegner Ägypten ist auf jeden Fall das Überraschungsteam des Turniers. Die Mannschaft um Kapitän Mohamed Salah hat sich als Gruppenzweiter fürs 16. Finale qualifiziert und hat sich dann im Elfmeterschießen gegen Australien durchgesetzt. Ich persönlich denke, dass Argentinien der Favoritenrolle gerecht wird und setzt sich, ich denke mal, mit 3:1 ist mein Tipp, im Achtelfinale gegen Ägypten durch. Genau, ich hoffe, wird ein spannendes Spiel und mal schauen, wie es ausgeht.
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0: kurz vor halb zwei haben wir es. Ihr hört Radio Galaxy und das natürlich auch über unseren Webstream auf radiogalaxy.de. Ich bin der Moritz und Leute, gestern lag ich gar nicht so verkehrt mit meinem WM-Tipp. Ne? Ich habe euch noch gewarnt. Gleich dazu mehr in einer guten Viertelstunde hier auf Radio Galaxy. Und dann sprechen wir auch über einen ganz besonderen VIP-Gast bei der Fußball-Weltmeisterschaft. Das glaubt ihr mir einfach nicht. Gibt's gleich mehr dazu. Hier ist Radio Galaxy und die besten aktuellen Hits, die gibt's natürlich auch gleich noch für euch. Hack Yourself von Kamrat.
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9: Mit Michaela Westermeier. Mit der Bahn kommen wir vor allem auf dem Land nicht immer zügig vorwärts. Das Streckennetz ist zum Teil schlecht ausgebaut. Gerät Niederbayern in Zukunft noch mehr aufs Abstellgleis? Ja, meint Verkehrsminister Christian Bernreiter. Durch mehr Konkurrenz auf der Schiene, befürchtet er. Weil sich neue Anbieter auf größere Städte konzentrieren, könnten ländliche Regionen wie Niederbayern abgehängt werden. Darum die Forderung des Ministers, der Fernverkehr muss auch für die Menschen auf dem Land da sein.
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11: Über Jahrzehnte hinweg haben sie sich für die Stadt eingesetzt, in den Bereichen Kultur, Soziales oder für den Sport. Dafür erhalten 3 Menschen von Landshuts Oberbürgermeister Thomas Haslinger die Bürgermedaille, unter anderem Gertrud Kerner, zum Beispiel für ihr Engagement rund um die Landshuter Hochzeit. Auch Michael Imhoff und Johann Eller werden geehrt, unter anderem, weil sie den e.V. Landshut lange unterstützt haben. Aus Landshut, Michael Bimmer.
10: Neues aus der Region.
12: Gesunde Ernährung, Sport, auf Alkohol verzichten. Wenn wir auf uns achten, stehen die Chancen auf ein langes Leben gar nicht mal so schlecht. Das zeigen auch neue Zahlen des Landesamtes für Statistik. Neugeborene Jungen in Niederbayern haben demnach eine Lebenserwartung von fast 80 Jahren. Mädchen werden bei uns noch mal 4 Jahre älter. Damit liegen wir hier in der Region in etwa im deutschlandweiten Durchschnitt. Aus der Niederbayern-Redaktion Matthias Löw.
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9: Für unsere Industrie wird es immer schwieriger, an Material zu kommen. Die Engpässe nehmen laut IFO-Institut zu, besonders in der Chemiebranche. Grund ist laut den Forschern der Iran-Krieg und die Blockade in der Straße von Hormuz. Über 200.000 Gummis, die nichts bringen. Das Europäische Amt für Betrugsbekämpfung warnt vor gefälschten Kondomen aus China. Tausende fehlerhafte Produkte hat die Behörde in ganz Europa schon beschlagnahmt. Auf einen möglichen Drohnenkrieg will die NATO vorbereitet sein. In den kommenden Jahren werden deswegen über 40 Milliarden Dollar in Abwehrsysteme investiert. Außerdem sollen die Mitgliedsländer mehr Soldaten für Einsätze mit Drohnen ausbilden. Soweit unser News-Update. Mehr gibt's auf unserer Website und in der App.
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9: Gegen Abend machen sich ein bisschen mehr Wolken breit. Ansonsten ist es heute wunderbar sonnig und warm bei 30 Grad in der Spitze. Morgen und übermorgen nix aus Sonne und Wolken.
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9: Wir schauen auf die B15 Landshut-Saalhaupt. Vorsicht in beiden Richtungen zwischen Neufahrn und Schierling Süd. Hier sind Rehe auf der Fahrbahn unterwegs.
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9: Wo gerade geblitzt wird, das könnt ihr uns sagen mit einer Nachricht an die 0800 14 15 800.
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0: Hi Leute, Moritz hier und ich hab's euch ja gesagt, zack, schon ist Portugal raus aus der Fußballweltmeisterschaft und das war's dann auch mit Ronaldos Karriere in der Nationalmannschaft. So schnell kann's gehen. Aber hey, bei der WM sind die Kollegen von Magenta TV noch auf ganz andere Sachen gestoßen. Die haben nämlich auf einem VIP-Platz einen Hund entdeckt und das Analyse-Team, das hat sich dann natürlich sofort dran gesetzt, um herauszufinden, wer da das Herrchen daneben ist. Das muss ja einfach nur ein krasser Star sein. Turns out, der Hund ist der Star. Das ist kein Witz. Rowdy, 2,3 Millionen Follower. Das ist unglaublich. Und er war auch schon beim Basketball. Und das ist jetzt wirklich wahr. Er ist auch schon Jetski gefahren. Wie geil ist das denn?
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0: zwar zwei Hammers, ihr hört Radio Galaxy. Ich bin der Moritz und freue mich, dass ihr mit am Start seid. Und wir gehen auch ganz entspannt rein in die nächste Stunde mit Harley Humberstone zusammen, To Love Somebody. Ganz entspannte Nummer und ihre Hammerstimme obendrauf. Ich lieb's einfach. Außerdem wird's ein bisschen düster, denn Dracula liegt bei uns in der Playlist. Ganz, ganz frisch reingekommen. Tame Impala zusammen mit Jenny. Diese Remix-Version, die geht gerade total steil. Vor allem auf Social Media. Und deshalb hört ihr sie auch bei uns gleich hier auf Radio Galaxy.
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10: Mit Michaela Westermeier. Sonntags durch die Stadt bummeln und nicht nur ins Schaufenster gucken, sondern auch shoppen gehen, könnte in Niederbayern öfter möglich sein, wenn es nach einigen Handelsverbänden geht. Sie wollen das Öffnungsverbot an Sonntagen kippen. Bayerns Wirtschaftsminister Hubert Aiwanger hält von dem Vorschlag nicht viel.
11: Wir haben ja schon eine Reihe von Sonntagsöffnungen bei besonderen Anlässen. Ich bin aber skeptisch, wenn wir generell mehr Sonntage öffnen. Bin ich der Überzeugung, dass sich nur das jetzige Volumen auf noch mehr Tage verteilt und noch mehr Stunden geleistet werden müssen und am Ende vielleicht sogar das für den Handel schlechter ist, als wenn wir in jetziger Form den Sonntag zulassen.
10: Auch der Handelsverband Bayern kritisiert die Idee. Unter anderem, weil damit Beschäftigte weiter belastet werden würden.
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13: Anwohner und Besucher der Innenstadt verdrehen genervt die Augen. Schuld sind vor allem junge Männer. Die beweisen immer wieder lautstark, wie viel PS sie unter der Motorhaube haben. Also schaut die Polizei genauer hin und zieht Kontrollen durch. Ein Autofahrer gibt immer wieder Vollgas, lässt das Heck ausbrechen und die Reifen quietschen. Die Polizei stoppt den 18-Jährigen und brummt ihm ein Bußgeld auf. Ein anderer Raser bekommt sogar einen Platzverweis für die Altstadt. Aus Landshut, Daniel Falkiewicz.
14: Neues aus der Region.
15: Wie wär's denn damit? Urlaub ohne Gepäck und Boardingpass. In der Therme Ehring steigt der legendäre Thermensommer. Wo wir hier Urlaub machen können, sagt uns Stefanie Demelt.
16: Dafür haben wir 5 Länder zu uns in die Therme Ehring geholt. Das ist einmal Griechenland, da sind wir gerade mittendrin. Und ab dem 15. geht's dann nach Italien und anschließend noch nach Frankreich, Österreich und Spanien.
15: Die Besucher können sich auf spezielle Aufgüsse, Duftreisen und besondere Aktionen freuen. Der Thermensommer geht bis September. Aus der Therme Erding, Leonie Hagen.
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10: Für unsere Industrie wird es immer schwieriger, an Material zu kommen. Die Engpässe nehmen laut IFO-Institut zu, besonders in der Chemiebranche. Grund ist laut den Forschern der Iran-Krieg und die Blockade in der Straße von Hormuz. Über 200.000 Gummis, die nichts bringen. Das Europäische Amt für Betrugsbekämpfung warnt vor gefälschten Kondomen aus China.
16: Tausende fehlerhafte Produkte hat die Behörde in ganz Europa schon beschlagnahmt. Auf einen möglichen Drohnenkrieg will die NATO vorbereitet sein. In den kommenden Jahren werden deswegen über 40 Milliarden Dollar in Abwehrsysteme investiert. Außerdem sollen die Mitgliedsländer mehr Soldaten für Einsätze mit Drohnen ausbilden. Soweit unser News-Update. Mehr gibt's auf unserer Website und in der App.
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17: Wolken mit Sonne im Wechsel jetzt am Nachmittag. Bei 30 Grad aber wieder sommerlich warm. Gegen Abend werden dann die Wolken immer mehr. Morgen dann wieder ein bisschen kühler. In der Früh auch vereinzelt Tropfen mit dabei.
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17: Aufpassen auf der B15, Landshut Regensburg. Rehe auf der Fahrbahn zwischen Neufahrn in Niederbayern und Schilling Süd.
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17: Da haben wir einen in Weihmichel in der Ortsdurchfahrt und in Hilling in der Gemeinde Bodenkirchen. Wenn ihr noch mehr entdeckt habt, WhatsApp ins Studio an die 0800 14 15 800.
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schönen Nachmittag wünsche ich euch, Moritz hier auf Radio Galaxy. Und ich glaube, das ist die Nachricht des Tages. Bülent Ceylan wird jetzt Opernsänger. Das ist wirklich wahr. Der Comedy-Star schwenkt jetzt komplett um und übernimmt eine Hauptrolle in einer Mozart-Oper. Und das nicht irgendwo, sondern an der Berliner Staatsoper tatsächlich unter den Linden. Und da will der 50-Jährige jetzt nochmal Gas geben. Und wie er selbst sagt, Menschen, die bisher wenig Berührung mit Klassik haben, zeigen, wie geil Oper ist. Das finde ich schon mal eine geile Aktion. Also ziehe ich direkt meinen Hut vor Bülent Ceylan. Das finde ich schon mal richtig klasse. Ihr hört Radio Galaxy mit den besten aktuellen Hits. Das ist jetzt Alex Warren und vielleicht der Sommerhit des Jahres. Das ist Fever Dream.

So richtig viel ist nicht bekannt über ihn, DJ Gotcha. Aber er hat mit seinem Hit Mi Chico einen richtigen Treffer gelandet. Zumindest bei einem, nämlich Jason Derulo. Und der hat sich direkt mal gedacht, ey komm, lass ein Feature machen. Rausgekommen ist diese Version hier. Die gibt's jetzt für euch auf die Ohren auf Radio Galaxy. Denn die ist gerade richtig heiß angesagt.

0: kurz vor halb drei haben wir es, ihr hört Radio Galaxy und G8, G9, wieder zurück, drüber, rüber, nüber, keine Ahnung, am Ende mehr Durchblick. Aber eins steht jetzt fest, G9 hat richtig super gut abgeschnitten. Sprechen wir gleich drüber in einer Viertelstunde hier auf Radio Galaxy. Und wir starten durch mit den besten aktuellen Hits. Ray mit Where Is My Husband, richtiger Power-Sound für euren Nachmittag. Gleich bei uns in der Playlist und ihr hört uns natürlich auch über euren Smart Speaker, zum Beispiel bei der Arbeit.
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14: Mit Michaela Westermeier. Glückliche Tiere und keine Chemie, dafür stehen über 1100 Biohöfe hier in Niederbayern. Aber es könnten noch mehr sein, Bayern verfehlt nämlich sein Ziel beim Ökoausbau deutlich. Woran das liegt, haben wir die bayerische Landwirtschaftsministerin Michaela Karniber gefragt.
15: Wir können weder die Bauern zwingen, umzustellen und dann ihre Ware zu konventionellen Preisen zu verkaufen. Das wäre nicht fair. Und wir können aber auch den Verbraucher nicht zwingen. Jeder, der glaubt, dass wir zwingen können, Bauernschaft und auch Verbraucher, der liebäugelt offenbar mit einer Planwirtschaft.
14: Eigentlich sollten bis 2025 in Bayern 20% der Fläche ökologisch bewirtschaftet werden. Bis jetzt sind es aber nur 14%.
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17: Stehen wir bald vor Lücken in den Kühlregalen? Könnte sein, wenn die Molkereien und Käsereien in Niederbayern einem Aufruf der Gewerkschaft NGG folgen. Denn die Gewerkschaft kündigt in ganz Bayern Warnstreiks an. In dem Tarifstreit um die Gehälter sind die Arbeitgeber und die NGG noch auf keinen gemeinsamen Nenner gekommen. In der niederbayerischen Milchindustrie sind schätzungsweise bis zu 2000 Menschen in Molkereien und Käsereien beschäftigt. Aus der Nachrichtenredaktion Tabea Mann.
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18: Auf dem Eis ist es in Landshut noch relativ entspannt. Hinter den Kulissen laufen die Vorbereitungen aber weiter auf Hochtouren. 2 Monate vor Saisonstart gibt es einen neuen Goalie für den EV Landshut. Wobei, so neu ist er eigentlich nicht. Milan Steiger kommt aus dem eigenen Nachwuchs hoch in den Profikader. Damit ist das Keeper-Trio komplett. Steiger steht ab September mit Stepan Hukesch und Philipp Dietl für den EVL im Tor. Aus der Sportredaktion Holger Beer.
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14: Weniger Geld für klimafreundliches Heizen? Auch hier greift der Sparkurs der Bundesregierung. Sie will ab 2027 bei der Heizungsförderung kürzen, zum Beispiel beim Einbau von Wärmepumpen. Die Mitgliederzahlen in deutschen Kirchen schwinden, bei den Steuern machen die Gotteshäuser aber gut Plus. Im vergangenen Jahr nimmt die katholische Kirche über 6,5 Milliarden Euro ein, bei den Evangelien sind es auch gut 6 Milliarden. Ein Jahr Haft mit Fußfessel, dazu verurteilt ein Gericht in Paris die französische Politikerin Marine Le Pen. Sie soll im Europaparlament Gelder veruntreut haben. Mit dem Urteil verliert Le Pen außerdem für 15 Monate das passive Wahlrecht. Damit wird es für sie schwierig, kommendes Jahr als Präsidentin zu kandidieren. Soweit unser News-Update. Mehr gibt's auf unserer Website und in der App.
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19: Warm und windig heute Nachmittag. Bei um 30 Grad schieben sich immer mehr Wolken langsam vor die Sonne. Morgen zum Start in den Tag, dann vereinzelt Regen möglich. Später trocken bei bis zu 25 Grad.
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19: Schaut gut aus, alles ruhig.
13: Blitzer.
19: Da steht gerade einer in Weihmichel in der Ortsdurchfahrt und in Hilling in der Gemeinde Bodenkirchen. Noch mehr entdeckt? Handy zucken und durchklingeln unter der 0800 14 15 800.
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großes Aufatmen in ganz Bayern bei allen Abiturienten. Ne? Die Abi-Noten, die gab es am Freitag. Und jetzt ist auch raus, warum Schüler so viel besser als sonst abgeschnitten haben könnten. Schönen Nachmittag, ich bin der Moritz und ihr hört Radio Galaxy für Bayern. Ja, als ich damals aufs Gymnasium gekommen bin, ja, da wurde die Schulzeit von 9 auf 8 Jahre verkürzt. Das sogenannte G8 damals, von Stoiber noch höchstpersönlich eingeführt. Viel Chaos, keine aktuellen Lehrmittel und jetzt, ja, jetzt sind wir einfach wieder zurückgekehrt zu dem alten G9. Und Spoiler, dieses eine Jahr mehr in der Schule hat zu mehr Persönlichkeitsbildung, mehr Zeit zum Lernen und den besten Abischnitt seit Ewigkeiten bei uns in Bayern geführt. Ja, das ist doch super. Also, was ist da denn los gewesen? Also, wo kam diese Idee mit dem G8 her? Oh, eine richtig dumme Idee, muss ich sagen. Aber hey, haben wir draus gelernt und jetzt machen wir es besser. So geht's natürlich. Ihr hört Radio Galaxy am Nachmittag und das sind die besten aktuellen Hits nur für euch.

0: Gemeinsam kommen wir gut durch unseren Dienstagnachmittag. Hier ist Radio Galaxy mit den besten aktuellen Hits. Gleich Kato, Turn the Lights Off zu Beginn der neuen Stunde. Der große Social Media Hit. Außerdem ein bisschen WM-Fieber darf auch noch sein. Die Die von Shakira und Burna Boy. Ganz frisch natürlich zur WM bei uns mit reingekommen. Gibt's gleich für euch auf die Ohren hier auf Radio Galaxy.
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13: Mit Michaela Westermeier. Ohne Führerschein kommen wir gerade auf dem Land, ohne sie nicht weit, unsere Busse. Bald könnte es aber mit den Fahrern eng werden, denn jeder Zweite ist schon über 55. Stefan Rabel vom Landesverband Bayerischer Omnibusunternehmen erklärt im Interview.
14: Das ist tatsächlich mit das größte Problem, auf das wir zusteuern. Die Babyboomer gehen absehbar in Rente, sprich in spätestens 10 Jahren steuern wir wirklich hier auf einen massiven Mangel zu. Und dem können wir im Grunde nur entgehen, indem wir A, natürlich für Nachwuchs sorgen, indem wir die Ausbildung auch deutlich günstiger gestalten, wie sie heute ist.
13: Stand jetzt haben wir in Niederbayern aber noch keinen Fahrermangel, sagt Rabel. Vor allem Minijobber und Rentner halten den Busverkehr bei uns am Laufen.
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17: Aufatmen hier in der Stadt. Tagelang sucht die Polizei in Landshut nach einem Mann. Im Raum steht auch, dass sich der 42-Jährige in einer hilflosen Lage befindet. Jetzt gibt's Entwarnung. Gestern Nachmittag taucht der Vermisste bei sich zu Hause wieder auf. Ihm geht es gut. Aus Landshut, Erich Schemmer.
18: Neues aus der Region.
19: Gesunde Ernährung, Sport, auf Alkohol verzichten. Wenn wir auf uns achten, stehen die Chancen auf ein langes Leben gar nicht mal so schlecht. Das zeigen auch neue Zahlen des Landesamtes für Statistik. Neugeborene Jungen in Niederbayern haben demnach eine Lebenserwartung von fast 80 Jahren. Mädchen werden bei uns noch mal 4 Jahre älter. Damit liegen wir hier in der Region in etwa im deutschlandweiten Durchschnitt. Aus der Niederbayern-Redaktion Matthias Löw.
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13: Weniger Geld für klimafreundliches Heizen? Auch hier greift der Sparkurs der Bundesregierung. Sie will ab 2027 bei der Heizungsförderung kürzen, zum Beispiel beim Einbau von Wärmepumpen. Die Mitgliederzahlen in deutschen Kirchen schwinden, bei den Steuern machen die Gotteshäuser aber gut Plus. Im vergangenen Jahr nimmt die katholische Kirche über 6,5 Milliarden Euro ein. Bei den Evangelien sind es auch gut 6 Milliarden. Ein Jahr Haft mit Fußfessel, dazu verurteilt ein Gericht in Paris die französische Politikerin Marine Le Pen. Sie soll im Europaparlament Gelder veruntreut haben. Mit dem Urteil verliert Le Pen außerdem für 15 Monate das passive Wahlrecht. Damit wird es für sie schwierig, kommendes Jahr als Präsidentin zu kandidieren. Soweit unser News-Update. Mehr gibt's auf unserer Website und in der App.
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0: Warm und windig heute Nachmittag. Bei um 30 Grad schieben sich immer mehr Wolken langsam vor die Sonne. Morgen zum Start in den Tag, dann vereinzelt Regen möglich. Später trocken bei bis zu 25 Grad.
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0: Keine großen Meldungen, ihr kommt gut durch.
12: Blitzer.
0: Da haben wir gerade eine leere Liste. Wenn ihr aber was habt, gerne durchschicken per WhatsApp an die 0800 14 15 800.
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Hi, Moritz hier auf Radio Galaxy. Ich wünsche euch einen schönen Nachmittag. Ganz egal, ob ihr gerade noch im Büro schuften müsst oder schon zu Hause seid. Vielleicht auch die Kids betreut. Wir liefern euch den passenden Soundtrack dazu. Bebe Rexha jetzt bei uns in der Playlist mit New Religion, ein alter Kult-Party-Hit, den sie ja neu aufgelegt hat. Das bringt ein bisschen Schwung in die Kiste. Hier auf Radio Galaxy. Das sind die besten aktuellen Hits für euren Nachmittag. Die

Ja, Radio Galaxy, ich bin der Moritz, freue mich, dass ihr mit am Start seid. Und der hier, der ist total angesagt gerade auf TikTok. The Bowser mit Magnetic. Damit wollen sie international durchstarten und ich sag mal, sie sind auf einem richtig guten Weg. Der ist aber auch richtig ein Feel-Good-Track, würde ich sagen. Fette Beats und catchy Vocals obendrauf gibt's jetzt für euren Nachmittag, damit ihr mir noch gut durchkommt, hier auf Radio Galaxy.

0: kurz vor 4, ihr hört Radio Galaxy und das natürlich auch über DAB Plus, komplett rauschfrei. Ganz Bayern rätselt mit beim großen Galaxy-Produkteraten auch in dieser Woche wieder. Gleich verrate ich euch, was wir für eine Produktbewertung rausgesucht bekommen haben, denn wir müssen alle zusammen rätseln. Ich bin auch komplett planlos, gebe ich zu. Schauen wir gleich mal drauf und wir starten wieder mit den besten aktuellen Hits. Olivia Rodrigo ganz frisch bei uns in der Playlist mit Drop That, ihrem aktuellen Hit. Da werdet ihr sicher gleich nochmal wach. Gleich hier auf Radio Galaxy.
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10: Mit Michaela Westermeier. Nicht vom Beckenrand springen, auf der Liegewiese nicht rauchen. Wenn Bademeistergäste in Niederbayerns Schwimmbädern auf die Hausregeln ansprechen, dürfen sie sich dafür oft einiges anhören. Teilweise werden sie auch angegangen. Die Lage hier in der Region kennt Andreas Rösch von der Deutschen Lebensrettungsgesellschaft.
11: Da sind wir im Großen und Ganzen tatsächlich bisher ganz gut durchgekommen. Wir hören aus den Freibädern, dass da manchmal die Stimmung eben vielleicht doch ein bisschen aufgeheizt ist. Wir als DLRG erleben das aber tatsächlich nicht in dem Ausmaß, dass wir so groß angegriffen werden. Die Herausforderung für uns ist eher dieses Gaffen.
10: Also dass Badegäste bei Einsätzen der DLRG zuschauen, filmen und den Helfern im Weg stehen. Weil das im Ernstfall Leben kostet, drohen Gaffern Geldstrafen oder bis zu 2 Jahre Gefängnis.
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13: Über Jahrzehnte hinweg haben sie sich für die Stadt eingesetzt, in den Bereichen Kultur, Soziales oder für den Sport. Dafür erhalten 3 Menschen vom Landshuts Oberbürgermeister Thomas Haslinger die Bürgermedaille, unter anderem Gertrud Kerner, zum Beispiel für ihr Engagement rund um die Landshuter Hochzeit. Auch Michael Imhoff und Johann Eller werden geehrt, unter anderem, weil sie den e.V. Landshut lange unterstützt haben. Aus Landshut, Michael Bimmer.
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14: Wir sind zu oft krank und fehlen damit in der Arbeit. So heißt es gerade immer wieder aus der Politik. Eine neue Auswertung der Betriebskrankenkassen Bayern zeigt, im Schnitt sind wir Niederbayern vergangenes Jahr 19 Tage krank. Die meisten Fehltage haben die Straubinger, nämlich 22. Am seltensten fehlen die Menschen im Kreis Landshut. Sie sind an gut 17 Tagen im Jahr krank gemeldet. Aus der Niederbayern-Redaktion Alexander Kramer.
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10: Eine Kaufprämie auch für gebrauchte E-Autos, das fordert Bayerns Ministerpräsident Söder. Seit Anfang des Jahres gibt es eine Prämie für Neuwagen. Der erwünschte Aufschwung in der Autoindustrie bleibt bisher aber aus. Nach Feierabend oder im Biergarten eine kühle Halbe. Immer mehr Menschen in Deutschland greifen da zum Alkoholfreien. Vergangenes Jahr stellen unsere Brauereien davon 6,5% mehr her. Bei Bier mit Alkohol geht die Produktion dagegen zurück. Die USA und Europa rücken zusammen, wenn es um sogenannte Lenkflugkörper geht. Gemeinsam wollen sie die Waffen herstellen und warten. In einem europäischen Land soll dafür ein Zentrum entstehen, wo ist aber noch nicht entschieden. Soweit unser News-Update. Mehr gibt's auf unserer Website und in der App.
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15: Ja, immer mehr Wolken ziehen jetzt dann auf. Es bleibt aber noch trocken heute bei uns. Morgen früh kann es dann ganz kurz vereinzelt mal regnen, dann aber trocken bei bis 25 Grad.
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15: Freie Fahrt in Niederbayern. Wir haben keine größeren Meldungen.
9: Blitzer.
15: Gerade Fehlanzeige. Wenn ihr aber was ergänzen könnt, gerne eine WhatsApp schicken an die 0800 14 15 800.
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0: Leute, ganz Bayern rätselt wieder mit beim großen Galaxy-Produkteraten. Funktioniert so. Kollege Marvin hat diesmal eine Produktbewertung rausgesucht aus dem Internet und das ist folgende.
1: Eine kleine Oase und ganz leicht stufenlos verstellbar. Sehr leise, es sind fast keine Geräusche zu hören. Schöner Lichteffekt zuschaltbar.
0: Ja, das ist auch schon wieder so ein bisschen tricky, weil es könnte auch wieder alles sein. Aber ich tippe auf irgendwas in Richtung Abkühlung. Ne? Kleine Oase, vielleicht auch mit so einem Ventilator, mit so einem Sprühnebelregen für unterwegs oder zu Hause. Ich weiß es nicht wirklich. Habt ihr vielleicht ein bisschen mehr Plan? Dann lasst es mich gerne wissen. 0800 007 0076. Schickt gerne mal eine WhatsApp-Audio rüber und dann könnt ihr auch miträtseln. Die Auflösung, die gibt's dann morgen früh bei uns in der Galaxy Morning Show.

0: kurz vor 4 Hammers, ihr hört Radio Galaxy und wir starten rein in die neue Stunde mit 5 AM. Einen richtigen Motivationssound von Michael Schulte. Außerdem ganz frisch mit dabei Jennifer Lopez im Feature mit David Guetta. Das kann einfach nur gut werden. Das ist ihre neue Single Save Me Tonight. Hören wir gleich mal gemeinsam rein hier auf Radio Galaxy.
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10: Mit Michaela Westermeier. Sonntags durch die Stadt bummeln und nicht nur ins Schaufenster gucken, sondern auch shoppen gehen, könnte in Niederbayern öfter möglich sein, wenn es nach einigen Handelsverbänden geht. Sie wollen das Öffnungsverbot an Sonntagen kippen. Bayerns Wirtschaftsminister Hubert Aiwanger hält von dem Vorschlag nicht viel.
11: Wir haben ja schon eine Reihe von Sonntagsöffnungen bei besonderen Anlässen. Ich bin aber skeptisch, wenn wir generell mehr Sonntage öffnen. Bin ich der Überzeugung, dass sich nur das jetzige Volumen auf noch mehr Tage verteilt und noch mehr Stunden geleistet werden müssen und am Ende vielleicht sogar das für den Handel schlechter ist, als wenn wir in jetziger Form den Sonntag zulassen.
10: Auch der Handelsverband Bayern kritisiert die Idee. Unter anderem, weil damit Beschäftigte weiter belastet werden würden.
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13: Stadt Landshut, aktuell.
14: Mit Blaulicht und Martinshorn rasen Feuerwehr und Rettungskräfte zum Flugplatz Ellermühle. Grund, ein Unfall mit einem Kleinflugzeug. Am Nachmittag fährt der Flieger viel zu schnell über die Startbahn, düst in ein Feld, knickt weg und kommt schließlich auf einer Straße zum Liegen. Dabei wird der Fahrer leicht verletzt, schnell gibt's aber Entwarnung für weitere Gefahren. Grund für den Unfall ist wohl ein technischer Defekt. Vom Flugplatz Ellermühle in Landshut, Adrian Heimerl.
15: Landkreis Dingolfing-Landau, aktuell.
16: Einem Autobesitzer fällt nach dem Aufstehen die Kraft aus dem Gesicht. Sein BMW X5 ist weg, über Nacht geklaut aus dem Carport. Die Autoschlüssel sind aber noch da. Also vermutet die Polizei einen Keyless-Go-Diebstahl. Dabei verlängern die Täter das Funksignal des Schlüssels und können so den Wagen starten und klauen. Aus Markelkofen, Tabea Mann.
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10: Eine Kaufprämie auch für gebrauchte E-Autos? Das fordert Bayerns Ministerpräsident Söder. Seit Anfang des Jahres gibt's eine Prämie für Neuwagen. Der erwünschte Aufschwung in der Autoindustrie bleibt bisher aber aus. Nach Feierabend oder im Biergarten eine kühle Halbe. Immer mehr Menschen in Deutschland greifen da zum Alkoholfreien. Vergangenes Jahr stellen unsere Brauereien davon 6,5% mehr her. Bei Bier mit Alkohol geht die Produktion dagegen zurück. Die USA und Europa rücken zusammen, wenn es um sogenannte Lenkflugkörper geht. Gemeinsam wollen sie die Waffen herstellen und warten. In einem europäischen Land soll dafür ein Zentrum entstehen, wo ist aber noch nicht entschieden. Soweit unser News-Update. Mehr gibt's auf unserer Website und in der App.
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10: Wolken mit Sonne im Wechsel jetzt am Nachmittag. Bei 30 Grad aber wieder sommerlich warm. Gegen Abend werden dann die Wolken immer mehr. Morgen dann wieder ein bisschen kühler. In der Früh auch vereinzelt Tropfen mit dabei.
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10: Wir haben keine größeren Verkehrsmeldungen für euch. Alles soweit ruhig.
9: Blitzer.
10: Unsere Liste ist aktuell leer. Wenn ihr das ändern könnt, WhatsApp ins Studio an die 0800 14 15 800.
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Hier hat Radio Galaxy an diesem Dienstagnachmittag. Ich bin Moritz und gemeinsam kommen wir noch ganz entspannt durch. Jetzt auch mit dem hier, Teddy Swims, Mr. Know-It-All, sein aktueller Hit. Und Leute, ich liebe ihn einfach. Eine richtig soulige Nummer, seine Hammerstimme obendrauf. Das ist einfach die perfekte Kombi. Da könnt ihr euch jetzt mal ein bisschen zurücklehnen bei der Arbeit. Mal kurz innehalten und das hier genießen. Und dann können wir auch wieder mit Energie weiter starten. Ne? Da kann der Chef gar nichts dagegen sagen, würde ich mal sagen. Also, gibt's jetzt für euch hier auf Radio Galaxy für euch auf die Ohren. 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

kommt ganz frischer Sound für unsere Playlist hier auf Radio Galaxy. Latin Hausmeister Ugel hat eine neue Single am Start, heißt Moving to the Sun. Und da hat er sich zwei Hammer-Hausstimmen geschnappt, einen fetten Club-Klassiker mit neuen Vibes gezimmert und damit auch direkt mal sein fettes Coachella-Debüt gefeiert. Wir hören jetzt gemeinsam mal rein, das ist Moving to the Sun hier auf Radio Galaxy, denn der ist gerade total angesagt.

0: Es ist kurz vor 5:30, ihr hört Radio Galaxy und ein ganz besonderer VIP-Gast sorgt jetzt für einige Lacher bei der Fußball-Weltmeisterschaft. Wer das gewesen sein soll, gleich dazu mehr in einer Viertelstunde. Aber ich sage mal so, es ist ein richtiger Star. Und wir starten gleich wieder durch mit den besten aktuellen Hits. American Girls von Harry Styles. So rum ist gleich bei uns in der Playlist. Ja, das ist eine richtig entspannte Nummer. Können wir uns gleich nochmal ein bisschen zurücklehnen und genießen hier auf Radio Galaxy. Und das Ganze hört ihr natürlich auch unterwegs über die Galaxy-App.
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10: Mit Michaela Westermeier. Ohne Führerschein kommen wir gerade auf dem Land, ohne sie nicht weit, unsere Busse. Bald könnte es aber mit den Fahrern eng werden, denn jeder Zweite ist schon über 55. Stefan Rabel vom Landesverband Bayerischer Omnibusunternehmen erklärt im Interview.
11: Das ist tatsächlich mit das größte Problem, auf das wir zusteuern. Die Babyboomer gehen absehbar in Rente, sprich in spätestens 10 Jahren steuern wir wirklich hier auf einen massiven Mangel zu. Und dem können wir im Grunde nur entgehen, indem wir A, natürlich für Nachwuchs sorgen, indem wir die Ausbildung auch deutlich günstiger gestalten, wie sie heute ist.
10: Stand jetzt haben wir in Niederbayern aber noch keinen Fahrermangel, sagt Rabel. Vor allem Minijobber und Rentner halten den Busverkehr bei uns am Laufen.
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13: Gesunde Ernährung, Sport, auf Alkohol verzichten. Wenn wir auf uns achten, stehen die Chancen auf ein langes Leben gar nicht mal so schlecht. Das zeigen auch neue Zahlen des Landesamtes für Statistik. Neugeborene Jungen in Niederbayern haben demnach eine Lebenserwartung von fast 80 Jahren. Mädchen werden bei uns noch mal 4 Jahre älter. Damit liegen wir hier in der Region in etwa im deutschlandweiten Durchschnitt. Aus der Niederbayern-Redaktion Matthias Löw.
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14: Auf dem Eis ist es in Landshut noch relativ entspannt. Hinter den Kulissen laufen die Vorbereitungen aber weiter auf Hochtouren. 2 Monate vor Saisonstart gibt es einen neuen Goalie für den EV Landshut. Wobei, so neu ist er eigentlich nicht. Milan Steiger kommt aus dem eigenen Nachwuchs hoch in den Profikader. Damit ist das Keeper-Trio komplett. Steiger steht ab September mit Stepan Hukesch und Philipp Dietl für den EVL im Tor. Aus der Sportredaktion Holger Beer.
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10: Marode Gleise, ständig Verspätungen und Ausfälle. Viele Baustellen gibt es bei der Deutschen Bahn. Deswegen stellt die morgen ein neues Sofortprogramm vor. Im Fokus steht, dass Kunden besser über Probleme informiert werden. Nur noch 12 Monate Elterngeld. Für diese Pläne erntet Bundesfamilienministerin Prien jede Menge Kritik. Jetzt nimmt die Regierung sie in Schutz. Das Ministerium gibt demnach am meisten fürs Elterngeld aus. Daher müsse auch hier gespart werden. Fluggäste in Europa bekommen mehr Rechte. Das entscheidet das EU-Parlament. Unter anderem können Eltern künftig umsonst Plätze neben ihren Kindern reservieren. Außerdem werden die Ticketpreise transparenter gezeigt. Soweit unser News-Update. Mehr gibt's auf unserer Website und in der App.
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15: Die Wolken werden immer mehr bei uns. Morgen in der Früh teilweise ein paar Tropfen mit dabei, dann aber wieder trocken bei bis zu 25 Grad.
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15: Wir haben keine größeren Verkehrsmeldungen für euch. Alles soweit ruhig.
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15: Wenn ihr was entdeckt habt, schickt uns durch ins Studio an die 0800 14 15 800.
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0: Hi Leute, Moritz hier und ich hab's euch ja gesagt, zack, schon ist Portugal raus aus der Fußballweltmeisterschaft und das war's dann auch mit Ronaldos Karriere in der Nationalmannschaft. So schnell kann's gehen. Aber hey, bei der WM sind die Kollegen von Magenta TV noch auf ganz andere Sachen gestoßen. Die haben nämlich auf einem VIP-Platz einen Hund entdeckt und das Analyse-Team, das hat sich dann natürlich sofort dran gesetzt, um herauszufinden, wer da das Herrchen daneben ist. Das muss ja einfach nur ein krasser Star sein. Turns out, der Hund ist der Star. Das ist kein Witz. Rowdy, 2,3 Millionen Follower. Das ist unglaublich. Und er war auch schon beim Basketball. Und das ist jetzt wirklich wahr. Er ist auch schon Jetski gefahren. Wie geil ist das denn?
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0: geht's in Richtung Feierabend mit den besten aktuellen Hits hier auf Radio Galaxy. Richtiger Motivationssong Hug Yourself von Kamerad gleich bei uns in der Playlist. Damit schicken wir euch definitiv in den Feierabend. Und wir sprechen über das G9 in Bayern. Wie das abgeschnitten hat jetzt, das verrate ich euch in der Viertelstunde. Ich sag mal so, es sind gute Nachrichten. Gibt's gleich für euch hier auf Radio Galaxy zu hören.
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13: Mit Michaela Westermeier. Nicht vom Beckenrand springen, auf der Liegewiese nicht rauchen. Wenn Bademeistergäste in Niederbayerns Schwimmbädern auf die Hausregeln ansprechen, dürfen sie sich dafür oft einiges anhören. Teilweise werden sie auch angegangen. Die Lage hier in der Region kennt Andreas Rösch von der Deutschen Lebensrettungsgesellschaft.
14: Da sind wir im Großen und Ganzen tatsächlich bisher ganz gut durchgekommen. Wir hören aus den Freibädern, dass da manchmal die Stimmung eben vielleicht doch ein bisschen aufgeheizt ist. Wir als DLRG erleben das aber tatsächlich nicht in dem Ausmaß, dass wir so groß angegriffen werden. Die Herausforderung für uns ist eher dieses Gaffen.
13: Also dass Badegäste bei Einsätzen der DLRG zuschauen, filmen und den Helfern im Weg stehen. Weil das im Ernstfall Leben kostet, drohen Gaffern Geldstrafen oder bis zu 2 Jahre Gefängnis.
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17: Aufatmen hier in der Stadt. Tagelang sucht die Polizei in Landshut nach einem Mann. Im Raum steht auch, dass sich der 42-Jährige in einer hilflosen Lage befindet. Jetzt gibt's Entwarnung. Gestern Nachmittag taucht der Vermisste bei sich zu Hause wieder auf. Ihm geht es gut. Aus Landshut, Erich Schemmer.
18: Neues aus der Region.
19: Wir sind zu oft krank und fehlen damit in der Arbeit. So heißt es gerade immer wieder aus der Politik. Eine neue Auswertung der Betriebskrankenkassen Bayern zeigt, im Schnitt sind wir Niederbayern vergangenes Jahr 19 Tage krank. Die meisten Fehltage haben die Straubinger, nämlich 22. Am seltensten fehlen die Menschen im Kreis Landshut. Sie sind an gut 17 Tagen im Jahr krank gemeldet. Aus der Niederbayern-Redaktion Alexander Kramer.
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13: Marode Gleise, ständig Verspätungen und Ausfälle. Viele Baustellen gibt's bei der Deutschen Bahn. Deswegen stellt die morgen ein neues Sofortprogramm vor. Im Fokus steht, dass Kunden besser über Probleme informiert werden. Nur noch 12 Monate Elterngeld. Für diese Pläne erntet Bundesfamilienministerin Prien jede Menge Kritik. Jetzt nimmt die Regierung sie in Schutz. Das Ministerium gibt demnach am meisten fürs Elterngeld aus. Daher müsse auch hier gespart werden. Fluggäste in Europa bekommen mehr Rechte. Das entscheidet das EU-Parlament. Unter anderem können Eltern künftig umsonst Plätze neben ihren Kindern reservieren. Außerdem werden die Ticketpreise transparenter gezeigt. Soweit unser News-Update. Mehr gibt's auf unserer Website und in der App.
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0: Wolken mit Sonne im Wechsel jetzt am Nachmittag. Bei 30 Grad aber wieder sommerlich warm. Gegen Abend werden dann die Wolken immer mehr. Morgen dann wieder ein bisschen kühler. In der Früh auch vereinzelt Tropfen mit dabei.
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0: Ganz normaler Feierabendverkehr. An den bekannten Stellen dauert es ein bisschen länger, aber nichts Großes.
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0: Einmal auf der B299, Höhe Geißenhausen und in Eggenfelden auf der B20. Mehr Blitzer entdeckt? Gerne durchschicken per WhatsApp an die 0800 14 15 800.
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Großes Aufatmen in ganz Bayern bei allen Abiturienten. Ne? Die Abi-Noten, die gab es am Freitag. Und jetzt ist auch raus, warum Schüler so viel besser als sonst abgeschnitten haben könnten. Schönen Nachmittag, ich bin der Moritz und ihr hört Radio Galaxy für Bayern. Ja, als ich damals aufs Gymnasium gekommen bin, ja, da wurde die Schulzeit von 9 auf 8 Jahre verkürzt. Das sogenannte G8 damals, von Stoiber noch höchstpersönlich eingeführt. Viel Chaos, keine aktuellen Lehrmittel und jetzt sind wir einfach wieder zurückgekehrt zu dem alten G9. Und Spoiler, dieses eine Jahr mehr in der Schule hat zu mehr Persönlichkeitsbildung, mehr Zeit zum Lernen und den besten Abischnitt seit Ewigkeiten bei uns in Bayern geführt. Oh, das ist doch super. Also, was ist da denn los gewesen? Also, wo kam diese Idee mit dem G8 her? Oh, eine richtig dumme Idee, muss ich sagen. Aber hey, haben wir draus gelernt und jetzt machen wir es besser. So geht's natürlich. Ihr hört Radio Galaxy am Nachmittag und das sind die besten aktuellen Hits nur für euch.

0: Hi, schönen Dienstag euch. Hier ist Radio Galaxy Landshut. Marvin hier. Wir schauen wieder über den großen Teich zur Fußball-Weltmeisterschaft in Kanada, den USA und Mexiko.
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0: Die USA haben ja heute ihr Achtelfinalspiel gespielt gegen Belgien. Die USA sind jetzt auch raus. 4:1 Niederlage. Belgien ist weiter. Das Ganze hat ja sowieso irgendwie ein ziemliches Geschmäckle. Das müsst ihr euch mal geben. Der Stürmer Florian Balogun hat ja beim Spiel gegen Bosnien eine rote Karte kassiert. Damit wäre er eigentlich für das heutige Spiel gesperrt gewesen. Tja, wäre da nicht Donald Trump. Der hat es einfach mal zur Startsache gemacht und hat eben schnell beim FIFA-Boss angerufen und klargemacht, dass diese rote Karte zurückgezogen wird. Tja, hat aber alles nichts gebracht. Die USA haben trotzdem verloren. Schreit irgendwie zum Himmel, oder? Oh, Sport und Politik sind also manchmal dann doch nicht zwei Paar Schuhe. Zurück zum Wichtigen. Gestern Spitzenspiel Portugal gegen Spanien. Portugal und Ronaldo sind raus. Die Spanier haben es gemacht in der Nachspielzeit. 1:0. Bittere Tränen bei Ronaldo. Seine letzte Weltmeisterschaft. Und dann geht's noch weiter. Schweiz gegen Kolumbien und Argentinien gegen Ägypten. Und das haben sich unsere Dorfburm mal genauer angeschaut.
2: Ja, hier ist wieder euer Simon Pichmeier von der Spielvereinigung Hankofen-Heiling. Im heutigen Achtelfinale trifft Argentinien auf Ägypten. Argentinien geht wieder mal als klarer Favorit in das Achtelfinale, wobei sie sich gegen Kap Verde im 16. Finale relativ hart getan haben und erst in der Nachspielzeit sich 3:2 durchsetzen konnten. Natürlich dreht sich wieder mal relativ viel über den 39-jährigen Lionel Messi, der bereits 7 Tore in der WM erzielen konnte, was Spitzenwert mit Kylian Mbappé und Erling Haaland ist. Der Gegner Ägypten ist auf jeden Fall das Überraschungsteam des Turniers. Die Mannschaft um Kapitän Mohamed Salah hat sich als Gruppenzweiter für das 16. Finale qualifiziert und hat sich dann im Elfmeterschießen gegen Australien durchgesetzt. Ich persönlich denke, dass Argentinien der Favoritenrolle gerecht wird und setzt sich, ich denke mal, mit 3:1 ist mein Tipp, im Achtelfinale gegen Ägypten durch. Genau, ich hoffe, wird ein spannendes Spiel und mal schauen, wie es ausgeht.
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0: Hier Radio Galaxy um kurz vor 5:30 auf dem Weg in euren Feierabend, natürlich auch im Auto zum Beispiel, komplett rauschfrei über DAB+. Ganz Bayern rätselt wieder mit beim großen Galaxy-Produkte-Raten. Ihr könnt das auch wieder gleich tun. In einer Viertelstunde habe ich die Produktbewertung in dieser Woche für euch am Start. Dann könnt ihr miträtseln. Und wir starten gleich wieder durch mit den besten aktuellen Hits. Ganz entspannte Nummer, To Love Somebody, bei uns in der Playlist von Holly Humberstone. Da wird die Heimfahrt gleich zum Vergnügen. Ja, hier auf Radio Galaxy gleich für euch.
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11: Mit Michaela Westermeier. Sonntags durch die Stadt bummeln und nicht nur ins Schaufenster gucken, sondern auch shoppen gehen, könnte in Niederbayern öfter möglich sein, wenn es nach einigen Handelsverbänden geht. Sie wollen das Öffnungsverbot an Sonntagen kippen. Bayerns Wirtschaftsminister Hubert Aiwanger hält von dem Vorschlag nicht viel.
12: Wir haben ja schon eine Reihe von Sonntagsöffnungen bei besonderen Anlässen. Ich bin aber skeptisch, wenn wir generell mehr Sonntage öffnen. Bin ich der Überzeugung, dass sich nur das jetzige Volumen auf noch mehr Tage verteilt und noch mehr Stunden geleistet werden müssen und am Ende vielleicht sogar das für den Handel schlechter ist, als wenn wir in jetziger Form den Sonntag zulassen.
11: Auch der Handelsverband Bayern kritisiert die Idee. Unter anderem, weil damit Beschäftigte weiter belastet werden würden.
13: 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Landkreis Dingolfing-Landau, aktuell.
14: Einem Autobesitzer fällt nach dem Aufstehen die Kraft aus dem Gesicht. Sein BMW X5 ist weg, über Nacht geklaut aus dem Carport. Die Autoschlüssel sind aber noch da. Also vermutet die Polizei einen Keyless-Go-Diebstahl. Dabei verlängern die Täter das Funksignal des Schlüssels und können so den Wagen starten und klauen. Aus Markelkofen, Tabea Mann.
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15: Über Jahrzehnte hinweg haben sie sich für die Stadt eingesetzt, in den Bereichen Kultur, Soziales oder für den Sport. Dafür erhalten drei Menschen vom Landshuts Oberbürgermeister Thomas Haslinger die Bürgermedaille, unter anderem Gertrud Kerner, zum Beispiel für ihr Engagement rund um die Landshuter Hochzeit. Auch Michael Imhoff und Johann Eller werden geehrt, unter anderem, weil sie den e.V. Landshut lange unterstützt haben. Aus Landshut, Michael Bemar.
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11: Sie wollten jemanden engagieren, um drei Menschen zu erschießen. So der Vorwurf gegen fünf Männer, die in Frankfurt festgenommen werden. Damit hat die Polizei wohl mehrere Auftragsmorde verhindert. New York, Rio, Tokio? Nein, nach Kopenhagen sollte die nächste Reise gehen. Die dänische Hauptstadt belegt im Städteranking des Economist Platz 1. In drei Kategorien räumt die Stadt ab: Stabilität, Bildung und Infrastruktur. Nagelsmann geht, aber Völler bleibt. Nach dem WM-Aus für die deutsche Fußballnationalmannschaft steht fest, bis zur EM 2028 bleibt Rudi Völler Sportdirektor des DFB. Soweit unser News-Update. Mehr gibt's auf unserer Website und in der App.
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16: Ja, immer mehr Wolken ziehen jetzt dann auf. Es bleibt aber noch trocken heute bei uns. Morgen früh kann es dann ganz kurz vereinzelt mal regnen, dann aber trocken bei bis 25 Grad.
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16: Ganz normaler Feierabendverkehr. Ihr kommt gut durch.
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16: Sind wir gerade auch blank. Wenn ihr aber was gesehen habt am Straßenrand, dann gerne durchschicken. Einfach per WhatsApp an die 0800 14 15 800.
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0: Leute, ganz Bayern rätselt wieder mit beim großen Galaxy-Produkte-Raten. Funktioniert so, Kollege Marvin hat diesmal eine Produktbewertung rausgesucht aus dem Internet und das ist folgende.
1: Eine kleine Oase und ganz leicht stufenlos verstellbar. Sehr leise, es sind fast keine Geräusche zu hören, schöner Lichteffekt zuschaltbar.
0: Ja, das ist auch schon wieder so ein bisschen tricky, weil es könnte auch wieder alles sein. Aber ich tippe auf irgendwas in Richtung Abkühlung. Ne? Kleine Oase, vielleicht auch mit so einem Ventilator, mit so einem Sprühnebelregen für unterwegs oder zu Hause. Ich weiß es nicht wirklich. Habt ihr vielleicht ein bisschen mehr Plan? Dann lasst es mich gerne wissen. 0800 007 0076. Schickt gerne mal eine WhatsApp-Audio rüber und dann könnt ihr auch miträtseln. Die Auflösung, die gibt es dann morgen früh bei uns in der Galaxy Morning Show.

0: Konzept Radio Galaxy um 6:15 mit Moritz und ich verabschiede mich jetzt auch in meinen Feierabend. Wünsche euch noch einen tollen Dienstagabend und hier auf Radio Galaxy warten natürlich auch in der neuen Stunde die besten aktuellen Hits auf euch. Viel Energie, mit denen startet ihr rein mit Ray, Where's My Husband? Richtig Power für euren Abend und euren Feierabend. Außerdem ganz frisch mit dabei Michael Schulte mit seiner neuen Nummer Love Sick. Hören wir gleich mal rein. Ganz, ganz frisch bei uns in der Playlist hier auf Radio Galaxy.
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13: Mit Michaela Westermeier. Ohne Führerschein kommen wir gerade auf dem Land, ohne sie nicht weit, unsere Busse. Bald könnte es aber mit den Fahrern eng werden, denn jeder Zweite ist schon über 55. Stefan Rabel vom Landesverband Bayerischer Omnibusunternehmen erklärt im Interview.
14: Das ist tatsächlich mit das größte Problem, auf das wir zusteuern. Die Babyboomer gehen absehbar in Rente, sprich in spätestens 10 Jahren steuern wir wirklich hier auf einen massiven Mangel zu. Und dem können wir im Grunde nur entgehen, indem wir A, natürlich für Nachwuchs sorgen, indem wir die Ausbildung auch deutlich günstiger gestalten, wie sie heute ist.
13: Stand jetzt haben wir in Niederbayern aber noch keinen Fahrermangel, sagt Rabel. Vor allem Minijobber und Rentner halten den Busverkehr bei uns am Laufen.
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16: Stadt Landshut, aktuell.
17: Mit Blaulicht und Martinshorn rasen Feuerwehr und Rettungskräfte zum Flugplatz Ellermühle. Grund: ein Unfall mit einem Kleinflugzeug. Am Nachmittag fährt der Flieger viel zu schnell über die Startbahn, düst in ein Feld, knickt weg und kommt schließlich auf einer Straße zum Liegen. Dabei wird der Fahrer leicht verletzt, schnell gibt's aber Entwarnung für weitere Gefahren. Grund für den Unfall ist wohl ein technischer Defekt. Vom Flugplatz Ellermühle in Landshut, Adrian Heimerl.
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18: Auf dem Eis ist es in Landshut noch relativ entspannt. Hinter den Kulissen laufen die Vorbereitungen aber weiter auf Hochtouren. 2 Monate vor Saisonstart gibt es einen neuen Goalie für den EV Landshut. Wobei, so neu ist er eigentlich nicht. Milan Steiger kommt aus dem eigenen Nachwuchs hoch in den Profikader. Damit ist das Keeper-Trio komplett. Steiger steht ab September mit Stepan Hukesch und Philipp Dietl für den EVL im Tor. Aus der Sportredaktion Holger Beer.
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13: Sie wollten jemanden engagieren, um 3 Menschen zu erschießen. So der Vorwurf gegen 5 Männer, die in Frankfurt festgenommen werden. Damit hat die Polizei wohl mehrere Auftragsmorde verhindert. New York, Rio, Tokio? Nein, nach Kopenhagen sollte die nächste Reise gehen. Die dänische Hauptstadt belegt im Städteranking des Economist Platz 1. In 3 Kategorien räumt die Stadt ab: Stabilität, Bildung und Infrastruktur. Nagelsmann geht, aber Völler bleibt. Nach dem WM-Aus für die deutsche Fußballnationalmannschaft steht fest, bis zur EM 2028 bleibt Rudi Völler Sportdirektor des DFB. Soweit unser News-Update. Mehr gibt's auf unserer Website und in der App.
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19: Ja, immer mehr Wolken ziehen jetzt dann auf. Es bleibt aber noch trocken heute bei uns. Morgen früh kann es dann ganz kurz vereinzelt mal regnen, dann aber trocken bei bis 25 Grad.
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19: Ganz normaler Feierabendverkehr. An den bekannten Stellen dauert es ein bisschen länger, aber nichts Großes.
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19: Einmal in Dingolfing in der Landshuter Straße, dann auf der B299 auf Höhe Geisenhausen und in Engfelden auf der B20. Wenn ihr unsere Liste ergänzen könnt, gerne eine WhatsApp schicken an die 0800 14 15 800.
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6: Die Wolken werden immer mehr bei uns. Morgen in der Früh teilweise ein paar Tropfen mit dabei, dann aber wieder trocken bei bis zu 25 Grad.
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6: Gut schaut's aus auf den Straßen. Ihr kommt gut durch.
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6: Steht einer in Dingolfing in der Landshuter Straße und auf der B299 auf Höhe Geisenhausen. Mehr entdeckt? WhatsApp an die 0800 14 15 800.
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2: Mit Michaela Westermeier. Sonntags durch die Stadt bummeln und nicht nur ins Schaufenster gucken, sondern auch shoppen gehen, könnte in Niederbayern öfter möglich sein, wenn es nach einigen Handelsverbänden geht. Sie wollen das Öffnungsverbot an Sonntagen kippen. Bayerns Wirtschaftsminister Hubert Aiwanger hält von dem Vorschlag nicht viel.
3: Wir haben ja schon eine Reihe von Sonntagsöffnungen bei besonderen Anlässen. Ich bin aber skeptisch, wenn wir generell mehr Sonntage öffnen. Bin ich der Überzeugung, dass sich nur das jetzige Volumen auf noch mehr Tage verteilt und noch mehr Stunden geleistet werden müssen und am Ende vielleicht sogar das für den Handel schlechter ist, als wenn wir in jetziger Form den Sonntag zulassen.
2: Auch der Handelsverband Bayern kritisiert die Idee. Unter anderem, weil damit Beschäftigte weiter belastet werden würden.
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5: Mit Blaulicht und Martinshorn rasen Feuerwehr und Rettungskräfte zum Flugplatz Ellermühle. Grund: ein Unfall mit einem Kleinflugzeug. Am Nachmittag fährt der Flieger viel zu schnell über die Startbahn, düst in ein Feld, knickt weg und kommt schließlich auf einer Straße zum Liegen. Dabei wird der Fahrer leicht verletzt, schnell gibt's aber Entwarnung für weitere Gefahren. Grund für den Unfall ist wohl ein technischer Defekt. Vom Flugplatz Ellermühle in Landshut, Adrian Heimerl.
4: Neues aus der Region.
6: Wir sind zu oft krank und fehlen damit in der Arbeit. So heißt es gerade immer wieder aus der Politik. Eine neue Auswertung der Betriebskrankenkassen Bayern zeigt, im Schnitt sind wir Niederbayern vergangenes Jahr 19 Tage krank. Die meisten Fehltage haben die Straubinger, nämlich 22. Am seltensten fehlen die Menschen im Kreis Landshut. Sie sind an gut 17 Tagen im Jahr krank gemeldet. Aus der Niederbayern-Redaktion Alexander Kramer.
4: Und jetzt maximal informiert über Deutschland und die Welt.
2: Prämien nicht nur für Neuwagen, sondern auch bei gebrauchten E-Autos, das fordert Bayerns Ministerpräsident Markus Söder. Grund ist die angespannte Lage in der Autoindustrie im Freistaat. Damit Deutschland besser für Krisen gewappnet ist, plant die Bundesregierung eine nationale Gasreserve. Finanzieren sollen das die Verbraucher. Bis zu 36 Cent pro Megawattstunde sind angesetzt. Kein Markenprodukt, sondern Billigware aus China, kennen wir eher von Klamotten oder Handtaschen. In Europa sind aber 200.000 gefälschte Kondome verkauft worden. Gegen die geht aktuell das Europäische Amt für Betrugsbekämpfung vor. Soweit unser News-Update. Mehr gibt's auf unserer Website und in der App.
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7: Milde Nacht mit um die 17 Grad Tiefstwerte. Es wird wolkig, teils auch mal klarer. Morgen Sonne und Wolken, am Donnerstag ähnlich bei bis zu 30 Grad.
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8: Wir haben keine größeren Verkehrsmeldungen für euch. Alles soweit ruhig.
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8: Wo stehen sie denn, die Blitzer in der Region? Schickt sie uns gerne durch an die 0800 14 15 800.
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1: Bis auf 16 Grad geht's runter in der Nacht, sonst viele Wolken, teils auch klar. Morgen gibt's Sonne bei 21 bis 25 Grad, am Donnerstag noch freundlicher.
2: 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Wo stehen sie denn, die Blitzer in der Region? 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
2: Ich bin Moritz Einzel. Der Drogenkonsum hat im vergangenen Jahr für 2150 Menschen in Deutschland tödliche Folgen gehabt. Der Bundesdrogenbeauftragte Streeck sprach von einer Totenzahl auf Rekordniveau.
3: Das Besorgniserregende daran ist, dass jeder vierte Drogentote mittlerweile unter 30 Jahre ist und die Zahl der unter 20-Jährigen, die verstorben sind, also wirklich Jugendliche, hat sich seit 2021 fast verdoppelt.
2: Streeck machte für die vielen jungen Opfer auch den Mischkonsum von Medikamenten, Alkohol und anderen Substanzen verantwortlich. In Frankreich hat ein Berufungsgericht die Verurteilung der rechtsnationalen Politikerin Le Pen wegen Veruntreuung bestätigt. Eine Ämtersperre gegen sie wurde aber gelockert. Damit könnte Le Pen bei der Präsidentschaftswahl im kommenden Jahr antreten. Allerdings verpflichtete das Gericht Le Pen, eine Fußfessel zu tragen. Sie hatte im Vorfeld angekündigt, in einem solchen Fall auf eine Kandidatur zu verzichten. Die Deutsche Bahn vermeldet erneut Verzögerungen bei einer ihrer sogenannten Korridorsanierungen. Die Strecke Nürnberg-Regensburg, die seit Februar gesperrt ist, kann nicht wie geplant am Freitag wieder in Betrieb gehen, hat die Bahn mitgeteilt. Grund seien Verzögerungen bei der Sicherheitsüberprüfung der Stellwerktechnik. Neuer Eröffnungstermin ist der 31. Juli. Rudi Völler bleibt bis zur EM 2028 Sportdirektor des Deutschen Fußballbundes. Das hat der 66-Jährige unter anderem nach einem Gespräch mit dem designierten neuen Bundestrainer Jürgen Klopp bestätigt. Bei den kommenden Olympischen Winterspielen 2030 in den französischen Alpen fliegt die nordische Kombination nach mehr als 100 Jahren aus dem Programm. Das hat das IOC bekannt gegeben. Und der Weltverband FIS hat die nordische Ski-WM 2031 an Oberstdorf vergeben. Die Gemeinde im Allgäu setzte sich gegen das slowenische Plan durch.
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4: Milde Nacht mit um die 17 Grad Tiefstwerte. Es wird wolkig, teils auch mal klarer. Morgen Sonne und Wolken, am Donnerstag ähnlich bei bis zu 30 Grad.
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5: Wo stehen sie denn, die Blitzer in der Region? Schickt sie uns gerne durch an die 0800 14 15 800.
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0: 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So sieht's heute aus.
1: Bis auf 16 Grad geht's runter in der Nacht, sonst viele Wolken, teils auch klar. Morgen gibt's Sonne bei 21 bis 25 Grad, am Donnerstag noch freundlicher.
2: 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Wo stehen sie denn, die Blitzer in der Region? Schickt sie uns gerne durch an die 0800 14 15 800.
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2: Ich bin Moritz Einzel. Bei der Fußball-WM hat Argentinien das Viertelfinale erreicht. Der Titelverteidiger gewann das Achtelfinale in Atlanta gegen Ägypten nach 0:2 Rückstand noch mit 3:2. Im Viertelfinale treffen die Argentinier auf den Sieger des Spiels Schweiz gegen Kolumbien. Anstoß in Vancouver ist um 22 Uhr. Unterdessen bleibt Rudi Völler DFB-Sportdirektor bis zur EM 2028. Der 66-Jährige hat mehreren Medien gesagt, dass er dafür von sämtlichen Seiten Zuspruch erfahren hat.
3: Nicht, dass ich unbedingt immer schwach werden muss, das war ja in der Vergangenheit so, aber ich kann auch schlecht Nein sagen und mache es ja auch gerne. Und natürlich, was wichtig war, auch das ist ja klar, dass es natürlich auch ein Gespräch gab schon zwischen Jürgen Klopp und mir. Und da hat sich schnell rauskristallisiert, dass das am Ende dann auch funktionieren kann und wird.
2: Nach der Entlassung von Julian Nagelsmann infolge des frühen deutschen WM-Ausscheidens führt der DFB Gespräche mit Jürgen Klopp. Er soll neuer Bundestrainer werden. Trotz ihrer Verurteilung wegen Veruntreuung will Frankreichs führende Rechtsnationale Marine Le Pen bei der Präsidentschaftswahl im kommenden Jahr antreten. Das hat die 57-Jährige im französischen Fernsehen gesagt. Ein Berufungsgericht hatte Le Pens Schuldspruch bestätigt, aber ihre Ämtersperre gelockert. Le Pen muss allerdings ein Jahr lang eine Fußfessel tragen. Beim NATO-Gipfel in Ankara hat sich US-Präsident Trump erneut enttäuscht über europäische Bündnispartner geäußert. Großbritannien, Italien, Deutschland und Frankreich hätten die USA im Iran-Krieg hängen lassen, sagte Trump bei seiner Ankunft in der Türkei. Der Gipfel beginnt heute Abend mit einem Festbankett auf Einladung des türkischen Präsidenten Erdogan. Große Freude in Oberstdorf. Die Gemeinde im Allgäu darf im Jahr 2031 die nordische Ski-WM ausrichten. Das hat der Weltverband FIS entschieden. Oberstdorf setzte sich mit seiner Bewerbung gegen das slowenische Planica durch.
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4: Milde Nacht mit um die 17 Grad Tiefstwerte. Es wird wolkig, teils auch mal klarer. Morgen Sonne und Wolken, am Donnerstag ähnlich bei bis zu 30 Grad.
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1: Zwischen 16 und 18 Grad heute Nacht. Wolkig, aber trocken bei uns. Morgen dann in der ersten Tageshälfte ein paar Tropfen mit dabei. Ist aber nicht der Rede wert. Später dann Sonne und Wolken bei 25 Grad.
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2: Ich bin Hendrik Daum. Argentinien steht bei der Fußball-WM im Viertelfinale. Im Achtelfinale hat sich der Titelverteidiger gegen Ägypten mit 3:2 durchgesetzt. Moritz Einzel berichtet.
3: Es war ein atemberaubendes Fußballspiel, in dem Ägypten nach klugen Kontern vom Weiterkommen träumen durfte gegen den Weltmeister. Bis zur 79. Minute führten die Pharaonen 2:0. Doch dann drehte Argentinien dieses Spiel innerhalb von nur 13 Minuten. Auch Lionel Messi gehörte wieder zu den Torschützen, sein 8. Treffer bei diesem Turnier. Im Viertelfinale treffen die Argentinier jetzt auf den Sieger des Spiels, Schweiz gegen Kolumbien. Das beginnt in diesen Minuten in Vancouver.
2: Trotz ihrer Verurteilung wegen Veruntreuung will Frankreichs führende Rechtsnationale Marine Le Pen bei der Präsidentschaftswahl im kommenden Jahr antreten. Das hat die 57-Jährige am Abend im französischen Fernsehen gesagt. Ein Berufungsgericht hatte Le Pens Schuldspruch bestätigt, aber ihre Ämtersperre gelockert. Le Pen muss allerdings ein Jahr lang eine Fußfessel tragen. Das Bistum Eichstätt hat einen neuen Bischof. Papst Leo hat den Freiburger Weihbischof Christian Würz zum neuen Oberhirten ernannt. Würz ist Nachfolger von Eichstätts langjährigen Bischof Gregor Maria Hanke, der vor gut einem Jahr sein Amt abgegeben hatte. Argentinien steht bei der Fußball-WM im Viertelfinale. Im Achtelfinale hat sich der Titelverteidiger gegen Ägypten mit 3:2 durchgesetzt. Moritz Einzel berichtet.
3: Es war ein atemberaubendes Fußballspiel, in dem Ägypten nach klugen Kontern vom Weiterkommen träumen durfte gegen den Weltmeister. Bis zur 79. Minute führten die Pharaonen 2:0. Doch dann drehte Argentinien dieses Spiel innerhalb von nur 13 Minuten. Auch Lionel Messi gehörte wieder zu den Torschützen, sein 8. Treffer bei diesem Turnier. Im Viertelfinale treffen die Argentinier jetzt auf den Sieger des Spiels, Schweiz gegen Kolumbien. Das beginnt in diesen Minuten in Vancouver.
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4: Mit vielen Wolken geht's Richtung Mittwoch. Um die 17 Grad messen wir aktuell. Morgen dann Tropfen in der Früh. Windig mit Sonne und Wolken im Wechsel. Dann der Rest vom Tag bei 25 Grad in der Spitze.
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2: Ich bin Hendrik Daum. Argentinien steht bei der Fußball-WM im Viertelfinale. Im Achtelfinale hat sich der Titelverteidiger gegen Ägypten mit 3:2 durchgesetzt. Moritz Einzel berichtet.
3: Es war ein atemberaubendes Fußballspiel, in dem Ägypten nach klugen Kontern vom Weiterkommen träumen durfte gegen den Weltmeister. Bis zur 79. Minute führten die Pharaonen 2:0. Doch dann drehte Argentinien dieses Spiel innerhalb von nur 13 Minuten. Auch Lionel Messi gehörte wieder zu den Torschützen, sein 8. Treffer bei diesem Turnier. Im Viertelfinale treffen die Argentinier jetzt auf den Sieger des Spiels, Schweiz gegen Kolumbien. Das beginnt in diesen Minuten in Vancouver.
2: Trotz ihrer Verurteilung wegen Veruntreuung will Frankreichs führende Rechtsnationale Marine Le Pen bei der Präsidentschaftswahl im kommenden Jahr antreten. Das hat die 57-Jährige am Abend im französischen Fernsehen gesagt. Ein Berufungsgericht hatte Le Pens Schuldspruch bestätigt, aber ihre Ämtersperre gelockert. Le Pen muss allerdings ein Jahr lang eine Fußfessel tragen. Das Bistum Eichstätt hat einen neuen Bischof. Papst Leo hat den Freiburger Weihbischof Christian Würz zum neuen Oberhirten ernannt. Würz ist Nachfolger von Eichstätts langjährigen Bischof Gregor Maria Hanke, der vor gut einem Jahr sein Amt abgegeben hatte. Argentinien steht bei der Fußball-WM im Viertelfinale. Im Achtelfinale hat sich der Titelverteidiger gegen Ägypten mit 3:2 durchgesetzt. Moritz Einzel berichtet.
3: Es war ein atemberaubendes Fußballspiel, in dem Ägypten nach klugen Kontern vom Weiterkommen träumen durfte gegen den Weltmeister. Bis zur 79. Minute führten die Pharaonen 2:0. Doch dann drehte Argentinien dieses Spiel innerhalb von nur 13 Minuten. Auch Lionel Messi gehörte wieder zu den Torschützen, sein 8. Treffer bei diesem Turnier. Im Viertelfinale treffen die Argentinier jetzt auf den Sieger des Spiels, Schweiz gegen Kolumbien. Das beginnt in diesen Minuten in Vancouver.
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4: Zwischen 16 und 18 Grad heute Nacht. Wolkig, aber trocken bei uns. Morgen dann in der ersten Tageshälfte ein paar Tropfen mit dabei. Ist aber nicht der Rede wert. Später dann Sonne und Wolken bei 25 Grad.
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2: Ich bin Hendrik Daum. Deutschland hat der NATO erneut Verteidigungsausgaben in Rekordhöhe gemeldet. Die Ausgaben für das laufende Jahr summieren sich auf knapp 125 Milliarden Euro. Der Betrag wurde zum Start des NATO-Gipfeltreffens in Ankara veröffentlicht. Thomas Brockt mit den Einzelheiten.
3: Gegenüber dem Vorjahr ist das eine Steigerung von rund 25%. Der Anteil der Verteidigungsausgaben am Bruttoinlandsprodukt würde auf etwa 2,7% klettern. Innerhalb der NATO geben damit nur die USA mehr Geld für Verteidigung aus als Deutschland. Die Zahlen sollen beim NATO-Gipfel vor allem den mächtigsten Gast überzeugen. US-Präsident Trump hat erst vor wenigen Tagen wieder die Ausgaben der Europäer kritisiert. Deutschlands Investitionen nannte er lächerlich.
2: Trotz ihrer Verurteilung kandidiert Frankreichs führende Rechtsnationale Marine Le Pen für die Präsidentschaftswahl im kommenden Jahr. Das erklärte sie am Abend im französischen Fernsehen. Ein Berufungsgericht hatte Le Pen wegen Veruntreuung von EU-Geldern unter anderem zu einem Jahr Hausarrest mit einer elektronischen Fußfessel verurteilt. Die 57-Jährige will das Urteil noch anfechten. Die Deutsche Bahn muss die Wiedereröffnung der Strecke Nürnberg-Regensburg verschieben. Grund sind Verzögerungen bei der Generalsanierung, konkret bei der Sicherheitsüberprüfung der Stellwerktechnik. Statt wie geplant jetzt am Freitag soll die Strecke erst am 31. Juli wieder in Betrieb gehen, also pünktlich zum Beginn der Sommerferien in Bayern. Bis dahin bleiben Ersatzbusse und Zugumleitungen bestehen. Die Bahn betont, dass Sicherheit oberste Priorität hat. Argentinien steht im Viertelfinale der Fußball-WM. Nach einem 2-Tore-Rückstand drehte Argentinien die Achtelfinalpartie gegen Ägypten und gewann am Ende mit 3:2. Im Viertelfinale treffen die Argentinier dann auf den Sieger des Spiels Schweiz gegen Kolumbien. Ja, und bei diesem Achtelfinale ist gerade Halbzeit und Tore sind hier noch keine gefallen.
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4: Mit vielen Wolken geht's Richtung Mittwoch. Um die 17 Grad messen wir aktuell. Morgen dann Tropfen in der Früh. Windig mit Sonne und Wolken im Wechsel. Dann der Rest vom Tag bei 25 Grad in der Spitze.
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2: Ich bin Hendrik Daum. Deutschland hat der NATO erneut Verteidigungsausgaben in Rekordhöhe gemeldet. Die Ausgaben für das laufende Jahr summieren sich auf knapp 125 Milliarden Euro. Der Betrag wurde zum Start des NATO-Gipfeltreffens in Ankara veröffentlicht. Thomas Brockt mit den Einzelheiten.
3: Gegenüber dem Vorjahr ist das eine Steigerung von rund 25%. Der Anteil der Verteidigungsausgaben am Bruttoinlandsprodukt würde auf etwa 2,7% klettern. Innerhalb der NATO geben damit nur die USA mehr Geld für Verteidigung aus als Deutschland. Die Zahlen sollen beim NATO-Gipfel vor allem den mächtigsten Gast überzeugen. US-Präsident Trump hat erst vor wenigen Tagen wieder die Ausgaben der Europäer kritisiert. Deutschlands Investitionen nannte er lächerlich.
2: Trotz ihrer Verurteilung kandidiert Frankreichs führende Rechtsnationale Marine Le Pen für die Präsidentschaftswahl im kommenden Jahr. Das erklärte sie am Abend im französischen Fernsehen. Ein Berufungsgericht hatte Le Pen wegen Veruntreuung von EU-Geldern unter anderem zu einem Jahr Hausarrest mit einer elektronischen Fußfessel verurteilt. Die 57-Jährige will das Urteil noch anfechten. Die Deutsche Bahn muss die Wiedereröffnung der Strecke Nürnberg-Regensburg verschieben. Grund sind Verzögerungen bei der Generalsanierung, konkret bei der Sicherheitsüberprüfung der Stellwerktechnik. Statt wie geplant jetzt am Freitag soll die Strecke erst am 31. Juli wieder in Betrieb gehen, also pünktlich zum Beginn der Sommerferien in Bayern. Bis dahin bleiben Ersatzbusse und Zugumleitungen bestehen. Die Bahn betont, dass Sicherheit oberste Priorität hat. Argentinien steht im Viertelfinale der Fußball-WM. Nach einem 2-Tore-Rückstand drehte Argentinien die Achtelfinalpartie gegen Ägypten und gewann am Ende mit 3:2. Im Viertelfinale treffen die Argentinier dann auf den Sieger des Spiels Schweiz gegen Kolumbien. Ja, und bei diesem Achtelfinale ist gerade Halbzeit und Tore sind hier noch keine gefallen.
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4: Zwischen 16 und 18 Grad heute Nacht. Wolkig, aber trocken bei uns. Morgen dann in der ersten Tageshälfte ein paar Tropfen mit dabei. Ist aber nicht der Rede wert. Später dann Sonne und Wolken bei 25 Grad.
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2: Ich bin Hendrik Daum. Die USA haben die zuvor gelockerten Sanktionen auf iranisches Öl wieder in Kraft gesetzt. Nach Angaben des US-Finanzministeriums wurde eine Ausnahmegenehmigung jetzt wieder zurückgenommen. Ein Regierungsbeamter erklärte, der Iran profitiere nur dann von wirtschaftlichen Erleichterungen, wenn er seinen Verpflichtungen nachkomme. Das Verhalten Teherans in der Straße von Hormuz sei für die USA aber völlig inakzeptabel. Zuletzt waren mehrere Tanker in der Meerenge mutmaßlich vom Iran angegriffen worden. Trotz ihrer Verurteilung kandidiert Frankreichs führende Rechtsnationale Marine Le Pen für die Präsidentschaftswahl im kommenden Jahr. Das erklärte sie am Abend im französischen Fernsehen. Ein Berufungsgericht hatte Le Pen wegen Veruntreuung von EU-Geldern unter anderem zu einem Jahr Hausarrest mit einer elektronischen Fußfessel verurteilt. Die 57-Jährige will das Urteil noch anfechten. Das Bistum Eichstätt hat einen neuen Bischof. Papst Leo hat den Freiburger Weihbischof Christian Würz zum neuen Oberhirten ernannt. Mit Applaus wurde der 55-Jährige im Dom von den Gläubigen begrüßt.
3: Sehr positiv und weltoffen, finde ich.
4: Und die Frage ist, wie er mit dem Spagat zwischen Tradition und Aufbruch hier umgeht.
5: Wir drücken ihm auf alle Fälle die Daumen und wünschen ihm ganz reichen Gottes Segen.
2: Argentinien steht im Viertelfinale der Fußball-WM. Nach einem 2-Tore-Rückstand drehte Argentinien die Achtelfinalpartie gegen Ägypten und gewann am Ende mit 3:2. Im Viertelfinale treffen die Argentinier auf den Sieger des Spiels Schweiz gegen Kolumbien. Ja, und dieses Spiel steht nach Ende der regulären Spielzeit 0:0. Es geht jetzt also in die Verlängerung.
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6: Angenehme 25 Grad gibt's heute in der Spitze. Unsere Top-Werte am Mittwoch. In der Früh jetzt aber teilweise ein paar Tropfen noch möglich. Später dann trocken mit Sonne und Wolken im Wechsel. Und ähnlich schaut's dann auch morgen aus.
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2: Ich bin Hendrik Daum. Die USA haben die zuvor gelockerten Sanktionen auf iranisches Öl wieder in Kraft gesetzt. Nach Angaben des US-Finanzministeriums wurde eine Ausnahmegenehmigung jetzt wieder zurückgenommen. Ein Regierungsbeamter erklärte, der Iran profitiere nur dann von wirtschaftlichen Erleichterungen, wenn er seinen Verpflichtungen nachkomme. Das Verhalten Teherans in der Straße von Hormuz sei für die USA aber völlig inakzeptabel. Zuletzt waren mehrere Tanker in der Meerenge mutmaßlich vom Iran angegriffen worden. Trotz ihrer Verurteilung kandidiert Frankreichs führende Rechtsnationale Marine Le Pen für die Präsidentschaftswahl im kommenden Jahr. Das erklärte sie am Abend im französischen Fernsehen. Ein Berufungsgericht hatte Le Pen wegen Veruntreuung von EU-Geldern unter anderem zu einem Jahr Hausarrest mit einer elektronischen Fußfessel verurteilt. Die 57-Jährige will das Urteil noch anfechten. Das Bistum Eichstätt hat einen neuen Bischof. Papst Leo hat den Freiburger Weihbischof Christian Würz zum neuen Oberhirten ernannt. Mit Applaus wurde der 55-Jährige im Dom von den Gläubigen begrüßt.
3: Sehr positiv und weltoffen, finde ich.
4: Und die Frage ist, wie er mit dem Spagat zwischen Tradition und Aufbruch hier umgeht.
3: Wir drücken ihm auf alle Fälle die Daumen und wünschen ihm ganz reichen Gottes Segen.
2: Argentinien steht im Viertelfinale der Fußball-WM. Nach einem 2-Tore-Rückstand drehte Argentinien die Achtelfinalpartie gegen Ägypten und gewann am Ende mit 3:2. Im Viertelfinale treffen die Argentinier auf den Sieger des Spiels Schweiz gegen Kolumbien. Ja, und dieses Spiel steht nach Ende der regulären Spielzeit 0:0. Es geht jetzt also in die Verlängerung.
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5: Ja, so ein paar Tropfen können jetzt mit dabei sein am Morgen, sind aber nicht wirklich der Rede wert. Später dann ein Sonne-Wolken-Mix bei 25 Grad. Morgen wird's ähnlich.
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2: Ich bin Hendrik Daum. Die USA haben die zuvor gelockerten Sanktionen auf iranisches Öl wieder in Kraft gesetzt. Nach Angaben des US-Finanzministeriums wurde eine Ausnahmegenehmigung jetzt wieder zurückgenommen. Ein Regierungsbeamter erklärte, der Iran profitiere nur dann von wirtschaftlichen Erleichterungen, wenn er seinen Verpflichtungen nachkomme. Das Verhalten Teherans in der Straße von Hormuz sei für die USA aber völlig inakzeptabel. Zuletzt waren mehrere Tanker in der Meerenge mutmaßlich vom Iran angegriffen worden. Das Bistum Eichstätt hat einen neuen Bischof. Papst Leo hat den Freiburger Weihbischof Christian Würz zum neuen Oberhirten ernannt. Würz ist Nachfolger von Eichstätts langjährigen Bischof Gregor Maria Hanke, der vor gut einem Jahr sein Amt abgegeben hatte. Der Drogenkonsum hat im vergangenen Jahr für 2150 Menschen in Deutschland tödliche Folgen gehabt. Der Bundesdrogenbeauftragte Streeck sprach von einer Totenzahl auf Rekordniveau.
3: Das Besorgniserregende daran ist, dass jeder vierte Drogentote mittlerweile unter 30 Jahre ist und die Zahl der unter 20-Jährigen, die verstorben sind, also wirklich Jugendliche, hat sich seit 2021 fast verdoppelt.
2: Streeck machte für die vielen jungen Opfer auch den Mischkonsum von Medikamenten, Alkohol und anderen Substanzen verantwortlich. Argentinien steht im Viertelfinale der Fußball-WM. Nach einem 2-Tore-Rückstand drehte Argentinien die Achtelfinalpartie gegen Ägypten spektakulär und gewann am Ende mit 3:2. Im Viertelfinale treffen die Argentinier auf die Schweiz, die gerade eben ihr Achtelfinale gegen Kolumbien mit 4:3 im Elfmeterschießen gewonnen hat.
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4: Angenehme 25 Grad gibt's heute in der Spitze, unsere Top-Werte am Mittwoch. In der Früh jetzt aber teilweise ein paar Tropfen noch möglich. Später dann trocken mit Sonne und Wolken im Wechsel. Und ähnlich schaut's dann auch morgen aus.
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2: Ich bin Hendrik Daum. Die USA haben die zuvor gelockerten Sanktionen auf iranisches Öl wieder in Kraft gesetzt. Nach Angaben des US-Finanzministeriums wurde eine Ausnahmegenehmigung jetzt wieder zurückgenommen. Ein Regierungsbeamter erklärte, der Iran profitiere nur dann von wirtschaftlichen Erleichterungen, wenn er seinen Verpflichtungen nachkomme. Das Verhalten Teherans in der Straße von Hormuz sei für die USA aber völlig inakzeptabel. Zuletzt waren mehrere Tanker in der Meerenge mutmaßlich vom Iran angegriffen worden. Das Bistum Eichstätt hat einen neuen Bischof. Papst Leo hat den Freiburger Weihbischof Christian Würz zum neuen Oberhirten ernannt. Würz ist Nachfolger von Eichstätts langjährigen Bischof Gregor Maria Hanke, der vor gut einem Jahr sein Amt abgegeben hatte. Der Drogenkonsum hat im vergangenen Jahr für 2150 Menschen in Deutschland tödliche Folgen gehabt. Der Bundesdrogenbeauftragte Streeck sprach von einer Totenzahl auf Rekordniveau.
3: Das Besorgniserregende daran ist, dass jeder vierte Drogentote mittlerweile unter 30 Jahre ist und die Zahl der unter 20-Jährigen, die verstorben sind, also wirklich Jugendliche, hat sich seit 2021 fast verdoppelt.
2: Streeck machte für die vielen jungen Opfer auch den Mischkonsum von Medikamenten, Alkohol und anderen Substanzen verantwortlich. Argentinien steht im Viertelfinale der Fußball-WM. Nach einem 2-Tore-Rückstand drehte Argentinien die Achtelfinalpartie gegen Ägypten spektakulär und gewann am Ende mit 3:2. Im Viertelfinale treffen die Argentinier auf die Schweiz, die gerade eben ihr Achtelfinale gegen Kolumbien mit 4:3 im Elfmeterschießen gewonnen hat.
1: 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So sieht's heute aus.
4: Ja, so ein paar Tropfen können jetzt mit dabei sein am Morgen, sind aber nicht wirklich der Rede wert. Später dann ein Sonne-Wolken-Mix bei 25 Grad. Morgen wird's ähnlich.
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2: Ich bin Hendrik Daum. Die USA haben in der Nacht erneut Ziele im Iran angegriffen. Nach Angaben des US-Militärs handelt es sich bei den Schlägen um eine Reaktion auf iranische Attacken auf Handelsschiffe in der Straße von Hormuz. Iranische Staatsmedien berichten von heftigen Explosionen im Süden des Landes. Es seien unter anderem Hafenstädte getroffen worden. Zuvor hatten die USA bereits ihre Sanktionen auf iranisches Öl wieder in Kraft gesetzt. Trotz ihrer Verurteilung kandidiert Frankreichs führende rechtsnationale Marine Le Pen für die Präsidentschaftswahl im kommenden Jahr. Das erklärte die 57-Jährige am Abend im französischen Fernsehen. Ein Berufungsgericht hatte Le Pen wegen Veruntreuung von EU-Geldern unter anderem zu einem Jahr Hausarrest mit einer elektronischen Fußfessel verurteilt. Das Bistum Eichstätt hat einen neuen Bischof. Papst Leo hat den Freiburger Weihbischof Christian Würz zum neuen Oberhirten ernannt. Würz ist Nachfolger von Eichstätts langjährigen Bischof Gregor Maria Hanke, der vor gut einem Jahr sein Amt abgegeben hatte. Die Schweiz steht nach einem 4:3-Sieg im Elfmeterschießen gegen Kolumbien im Viertelfinale der